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1: Mit Helene Feichtenhofer. Schönen guten Morgen. In Cafés und Gasthäusern, auf Fußballplätzen, in Hotels, in Plätzen in der Stadt oder auch im Kino. Gefühlt ganz Österreich hat gestern das zweite Spiel des ÖFB-Teams bei der Fußball-WM gegen Argentinien angesehen. Die erhoffte Sensation ist dabei ausgeblieben, Michael Scheder.
2: Fußball-Superstar Lionel Messi hat da gestern einmal mehr den Unterschied gemacht. In der 9. Minute hat er zwar noch einen Elfer rechts am Tor der Österreicher vorbeigeschossen, aber kurz vor der Pause hat er dann zum ersten Mal getroffen. Im Finish in der 95. Minute dann zum zweiten Mal. Damit besiegelt Messi nicht nur Österreichs 0:2 Niederlage, sondern schießt sich auch zum alleinigen WM-Rekordhalter mit mittlerweile 18 Toren bei Weltmeisterschaften.
1: Die österreichischen Fußballfans sehen's gelassen, gegen den Weltmeister kann man schon verlieren, so die meisten. Jetzt muss es halt im Match gegen Algerien kommenden Sonntag klappen. Frankreich steht wie Argentinien schon im 16. Finale nach einem 3:0 gegen den Irak. Auch Norwegen ist weiter nach einem 3:2 Sieg über Senegal. Gestern Abend hat die Eintragungsfrist für 5 Volksbegehren geendet. Am stärksten hat dabei das abgeschnitten, das Gratisverhütung gefordert hat, mit fast 60.000 Unterstützungsunterschriften. Das Volksbegehren für den Karfreitag als Feiertag haben 49.000 Menschen unterschrieben. Jenes für eine Wahlpflicht bei Nationalrats- und Bundespräsidentenwahlen knapp 27.000 Menschen. Nur ab 100.000 Unterschriften müssen Volksbegehren auch im Nationalrat behandelt werden. Wie stehen die Chancen einer Zusammenarbeit zwischen Österreich und China in den Bereichen Wirtschaft und Forschung? Das will Außenministerin Beate Meindl-Reisinger auf ihrer China-Reise ausloten. Heute trifft sie den Bürgermeister der Finanz- und Handelsmetropole Shanghai und plant auch Gespräche mit österreichischen Unternehmen, die in China tätig sind, sowie mit chinesischen Unternehmen und Investoren, die in Österreich engagiert sind. Wenn es draußen so heiß ist wie aktuell, sind viele gerne in Flipflops unterwegs. Die sind beim Autofahren aber keine gute Idee, die Warnung des ÖAMTC. Zwar gibt's keine gesetzlichen Vorschriften für das Tragen bestimmter Schuhe, Flipflops bieten aber wenig Halt und erhöhen das Risiko, etwa von den Pedalen abzurutschen. So könnte im Fall eines Unfalls dann die Versicherung aussteigen, so der Autofahrerclub.
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3: Einen schönen guten Morgen, heute ist Dienstag, der 23. Juni. Ich begrüße Sie recht herzlich, gleich musikalisch mit Zeitlos und Ihrem Biker Blues und damit einen schönen guten Morgen.

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1: Auch heute geht's hochsommerlich weiter. Fast den ganzen Tag überwiegt der Sonnenschein, auch wenn vereinzelt ein paar Wolken durchziehen. Am Vormittag kann es stellenweise etwas regnen. Am Nachmittag wird der Regen dann stärker. Dann können auch Gewitter dabei sein. Trocken bleibt es nur ganz im Osten. Es bleibt verbreitet schwül bei Höchsttemperaturen von 27 bis 34 Grad.
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2: Es ist kurz nach 6 Uhr und aktuell gibt es keine längeren Staus oder Verzögerungen. Wir wünschen eine gute Fahrt.

Die Brandenberger waren das mit ihrer Version von Hey Nachbarin. Ja, Sommertraum haben wir. Das Wetter sollte ja weiterhin so bleiben. Die jungen Palldauer sind jetzt an der Reihe mit ihrem Sommertraum.

Das war sie, die Kurt-Gober-Band mit dem Motorboat. Gell? Und jetzt würde ich sagen, schauen wir mal zu den Meierhofnern. Obwohl heute Dienstag ist, bringt uns der Erwin Aschenwald den Sonntagsjodler.

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im weißen Cabrio unterwegs war unser musizierender Rauchfangkehrer, der Willi Pitschei. Anschließend geht's weiter mit der Jazz Kitty und den Party Dinos. Auf in den Süden und dann heißt's auf zum Horoskop für heute Dienstag.

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1: Und wir sind bei Teil 1. Die Steinböcke erkennen heute, dass nicht jede Antwort sofort gefunden werden muss. Manches klärt sich von selbst, wenn sie geduldig bleiben. Ein unerwarteter Zuspruch, der stärkt ihr Vertrauen. Die Wassermänner sollten heute auf spontane Chancen achten. Ein ungewöhnlicher Gedanke, der könnte den Anstoß für etwas Größeres geben. Bleiben Sie offen für neue Wege. Die Fische spüren eine angenehme Leichtigkeit und lassen sich weniger von Sorgen bremsen. Eine Begegnung berührt sie mehr als erwartet. Genießen Sie die kleinen Glücksmomente. Die Widder haben das Gefühl, endlich wieder Fahrt aufzunehmen. Ein Vorhaben gewinnt an Dynamik und bringt frische Motivation. Handeln Sie entschlossen, aber nicht übereilt. Die Stiere dürfen sich auf einen harmonischen Tag freuen. Verlässlichkeit und Geduld zahlen sich heute besonders aus. Ein ruhiger Moment, der schenkt neue Kraft. Und die Zwillinge, die stehen unter dem Einfluss lebhafter Energien. Gespräche bringen spannende Impulse und überraschende Erkenntnisse. Ihre Neugier wird belohnt. Und das war auch schon der erste Teil. Jetzt gibt's Musikalisches von Markus Wutte. Immer was zum Reden und im Anschluss unseren Teil 2.

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1: Und wir sind bei Teil 2. Die Krebse sollten heute auf ihre Gefühle hören und weniger auf fremde Erwartungen. Eine Herzensangelegenheit entwickelt sich positiv. Vertrauen wächst durch Offenheit. Die Löwen strahlen Selbstsicherheit aus und ziehen Aufmerksamkeit auf sich. Eine Gelegenheit bietet die Chance, ihr Können zu zeigen. Nutzen Sie den Rückenwind. Die Jungfrauen finden praktische Lösungen für ein Thema, das lange beschäftigt hat. Ihr Blick fürs Wesentliche hilft weiter. Am Abend kehrt dann wohltuende Ruhe ein. Die Wagen erleben einen Tag, an dem Harmonie leichter entsteht als sonst. Ein ehrliches Wort zur richtigen Zeit bewirkt viel. Lassen Sie sich positiv von Entwicklungen tragen. Die Skorpione erkennen heute klarer, welche Richtung sie einschlagen möchten. Eine Entscheidung fällt überraschend leicht. Folgen Sie Ihrem inneren Kompass. Und die Schützen verspüren Lust auf Bewegung, Veränderung und neue Horizonte. Ein spontaner Impuls bringt frischen Schwung in den Alltag. Und der Tag endet mit Zuversicht und Vorfreude. Herz, was will man mehr? Ich wünsche jedenfalls einen schönen Dienstag.

Das war der Bergblitz Daniel und die längste Party der Welt. Na, so lang war es ja nicht. Und die Fetzigen aus dem Zillertal sind die Nächsten und die meinen jetzt so urlaubsmäßig italienisch gestimmt. Scusi, wo spielt denn da die Musi?

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1: Das war die Frühsendung, Teil 1 in der ersten Stunde. Da sind wir jetzt schon fast am Ende. Ich freue mich aber, wenn Sie auch nach 7 Uhr wieder mit dabei sind, hier auf Radio VM1.

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1: Mit Helene Feichtenhofer. Schönen guten Morgen. Fußball Österreich hat gestern mit dem ÖFB-Team im Spiel gegen Argentinien mitgefiebert. Die erhoffte Sensation ist ausgeblieben. Argentinien gewinnt durch 2 Messi-Tore mit 2:0. Die Enttäuschung der Fans beim Public Viewing in Liboch in der Steiermark hält sich nach der Niederlage gegen den Weltmeister in Grenzen.
2: Meiner Meinung nach kann man gegen Messi sehr wenig machen, weil er einfach der beste Spieler der Welt ist. Aber wir haben sehr brav gekämpft und wir haben gezeigt, was wir können.
3: 1:0 hat der Messi wieder gezeigt, warum er der beste Spieler der Welt ist. Klassischer Messi im Rückraum. 2:0 darf man sich erlauben, man muss offensiver gehen.
4: Aber ansonsten eigentlich eine recht gute Leistung von Österreich.
1: Argentinien ist mit dem Sieg fix weiter, auch Frankreich nach einem 3:0 Sieg gegen den Irak, sowie Norwegen nach einem 3:2 Sieg gegen Senegal. Österreichs nächstes WM-Spiel ist kommenden Sonntag gegen Algerien. Kommt nicht in Frage, das sagt Bundeskanzler Stocker von der ÖVP zu den Plänen von SPÖ-Justizministerin Sporer, rund 500 Häftlinge vorzeitig aus den Gefängnissen zu entlassen, um die Justizanstalten zu entlasten. In Frage kommen würden laut Sporer Häftlinge mit einer unbedingten Haftstrafe von bis zu 9 Monaten, die bei Wohlverhalten nach 3 Monaten entlassen werden könnten. Für Kanzler Stocker würde das Vertrauen in den Rechtsstaat beschädigen. Das EU-Parlament und die EU-Mitgliedstaaten haben sich darauf geeinigt, noch schärfer gegen Kindesmissbrauch vorzugehen. So sollen nicht nur die Strafen nach oben geschraubt werden, die Gesetze werden auch angepasst hinsichtlich der Nutzung von KI, etwa wenn damit Missbrauchsmaterial erstellt wird. Außerdem wird Grooming als neue Straftat aufgenommen. Darunter versteht man, wenn sich Erwachsene in Online-Diensten als Kinder bzw. Jugendliche ausgeben, gezielt Kinder anschreiben, um sie dann zu sexuellen Handlungen zu überreden. Vertreter Israels und des Libanons wollen heute in den USA eine neue Verhandlungsrunde starten, um das Friedensabkommen zwischen Israel und der pro-iranischen Hisbollah-Miliz im Libanon voranzubringen. Ein Ende der Kämpfe zwischen den beiden ist eine Grundbedingung des Irans für ein Ende des Kriegs mit den USA.
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5: Nochmals einen schönen guten Morgen. Ich hoffe, Sie haben den gestrigen Abend gut überstanden und jetzt gehen wir es halt wieder an. Und zwar mit dem Alpenland Power führe ich Sie jetzt in die nächste Stunde unter dem Motto: Heute geben wir Gas. Schönen guten Morgen.

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1: Auch heute geht's hochsommerlich weiter. Fast den ganzen Tag überwiegt der Sonnenschein, auch wenn vereinzelt ein paar Wolken durchziehen. Am Vormittag kann es stellenweise etwas regnen. Am Nachmittag wird der Regen dann stärker. Dann können auch Gewitter dabei sein. Trocken bleibt es nur ganz im Osten. Es bleibt verbreitet schwül bei Höchsttemperaturen von 27 bis 34 Grad.
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2: Es ist kurz nach 7 Uhr und im Moment sind uns keine größeren Verkehrsbehinderungen gemeldet. Wir wünschen eine gute Fahrt.

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1: Der heutige Mond ist zunehmend in der Waage. Ja, und Sie sollten Ihre am Wochenende neu gewonnenen Kraftreserven nicht gleich wieder verschleudern, sondern sinnvoll einteilen. Sagen Sie daher auch mal was ab. Vor allem, wenn es eigentlich gar nicht wichtig ist oder womöglich stressen wird. Ja, und bei zunehmendem Mond sollen Sie Böden möglichst immer nur saugen und nicht wischen, weil der Schmutz sonst vor allem umverteilt wird. Und Ihr Geschick, mit Leuten umzugehen, wird vom Waagemond jetzt noch sehr verstärkt. Das wirkt sich natürlich positiv auf Ihre Karriere aus.

Christina Stürmer war das, Engel fliegen einsam. Es ist 7:12 Uhr und jetzt geht's ins Zillertal mit den Ausholtern. Ja, und da gibt's ja einen Spezialtanz, ein Treschtra für die Tanzer. Auf geht's!

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1: Robin Pirker war das, Musik an Weltaußen. Herr, es ist gleich 7:20 Uhr. Heute am Dienstag, dem 23. Juni. Und jetzt geht's nach Südtirol zu den Geschwistern Niederbacher. Die erzählen uns nämlich von ihrer Heimat, des Mühlbacher Liedl.

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Wiederhören mit Friedel Lazarus und seinem Mooskirchner Quintett. Oh Maria. Es ist gleich 7:28 und jetzt gibt's Musik aus dem Tiroler Außerfern, die Alpenkrakeler. Ja, die zeigen uns jetzt ihre Berge. Klingt ganz gut.

Das war er, der Hirte Bur mit Juhe aus Tirol. Und ich schau mal, wer heute Namenstag feiert. Heute Dienstag, 23. Juni. Es feiern Edeltraut, Agrippina und Marion ihren heutigen Namenstag. Und da gratulieren wir recht, recht herzlich. Ja, die Krochledern meinen jetzt, grüß die Madel, servus Bur. Und ich sage Ihnen, wie spät es ist, 7:35 Uhr.

Eine Live-Aufnahme vom Original Tiroler Echo, ja, mit einem Klassiker von Slawko Außenig, das Hirtenlied war das. Und bei mir wird's jetzt gleich 7:43. Ja, und wer kam dann? Ja, natürlich der neue Hit von Mario und Christoph. Dann kam Paula.

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0: 29 wieder mal, die Hegel.
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0: Mit dabei jetzt auch die fidelen Mölltaler und ihr Mölltaler Gold. Damit führen sie uns hin zu den Weltnachrichten um 8.

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1: Mit Helene Feichtenhofer. Schönen guten Morgen. Heute vor 10 Jahren haben die Menschen in Großbritannien für den Austritt aus der EU gestimmt. Knapp 52% waren dafür. Das würde heute vermutlich anders ausfallen, sagen Umfragen, die dann von den jeweiligen Lagern befeuert werden. Die Richtung ist aber klar, sagt Paul Schmidt von der Österreichischen Gesellschaft für Europapolitik.
2: Die 10 Jahre zeigen doch, dass die britische Bevölkerung die Europäische Union vermisst und dass viele der Versprechungen, die man vorher gemacht hat, vor allem im Brexit-Camp, im Austrittscamp, so nicht eingetreten sind und dass es eine gewisse Ernüchterung und Enttäuschung der Bevölkerung gibt und dass man lieber Teil der Europäischen Union wäre.
1: Zahlen zeigen, das versprochene Wirtschaftswachstum ist ausgeblieben. Auch die Bürokratie und die Migration wurden nicht eingedämmt. Nach dem Rücktritt von Premier Starmer kämpft das Land nun auch mit einer Regierungskrise. Großer Brand in der Nacht in einer Sperrmüllhalle in Bergeheim-Siggerwiesen im Flachgau. Mehrere Feuerwehren waren im Einsatz. Das Feuer konnte mittlerweile gelöscht werden. Es war wohl ein Akku, der nicht richtig entsorgt wurde, der das Feuer ausgelöst hat. Wie hoch der Schaden ist, ist noch unklar. Bei Schüssen in Montreal in Kanada sind gestern 3 Menschen getötet worden. Ein Polizist, ein Zivilist und auch der mutmaßliche Angreifer. Der Täter soll ein Anhänger der frauenfeindlichen Inselbewegung gewesen sein. Er soll auch ein Manifest hinterlassen haben. Fußball. Bei der Weltmeisterschaft in den USA, Kanada und Mexiko gewinnt Algerien jetzt in der Früh das Spiel gegen Jordanien mit 2:1. Damit kommt es am kommenden Sonntag in der Gruppe zum Showdown zwischen Österreich und Algerien um den Aufstieg. Argentinien ist nach dem 2:0-Sieg gegen das ÖFB-Team schon fix weiter, genauso wie Frankreich nach einem 3:0 gegen den Irak und Norwegen nach einem 3:2 gegen Senegal.
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3: Dienstag, 23. Juni. Nochmals einen schönen guten Morgen und starten wir gemeinsam in einem wieder sehr heißen Tag. Und ja, der Albert Aigner meint jetzt gleich, bleib, wie es bist.

0: wir nun zum Wetter für Österreich.
1: Es bleibt auch heute heiß mit 27 bis 34 Grad, aber die Gewittergefahr steigt. Schon am Vormittag kann es stellenweise regnen. Am Nachmittag werden Regen und Gewitter dann mehr und auch kräftiger. Im Osten bleibt es dagegen heute durchgehend trocken. Vom Weinviertel bis ins Mittelburgenland rein weht auch lebhafter Nordwind.
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2: Aktuell kommt es zu einigen Verzögerungen im Verkehr. In Wien gibt es auf der Donauuferautobahn zwischen Reichsbrücke und Knoten Kaisermühlen einen Stau aufgrund einer hohen Verkehrsbelastung. In der Steiermark ist auf der Südautobahn zwischen Lassnitzhöhe und Flughafen Graz-Feldkirchen ebenfalls ein Stau aufgrund einer hohen Verkehrsbelastung zu verzeichnen. Rechnen Sie mit längeren Fahrzeiten in all diesen Bereichen. Wir wünschen eine sichere Fahrt.

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1: Und heute habe ich einen Tipp, der passt zu den heißen Tagen. Wenn dir nämlich die Hitze im Sommer zu schaffen macht, kannst du zur Abkühlung immer mal wieder kaltes Wasser über die Innenseiten deiner Handgelenke laufen lassen. Das stärkt den Kreislauf. Ebenso wohltuend ist ein kaltes Fußbad. Jetzt ist es 8.12 Uhr.
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1: Ja, heute wird es wieder heiß werden. Vielleicht ist es eine gute Idee vom Salzburg Sound. Die sind nämlich jetzt schon unterwegs zum Buschen.

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Ja, das waren die Klostertaler mit dem Markus Wohlfahrt, der gerade auf einer Kreuzfahrt im Norden ist. Ja, 8.27 Uhr und was gibt's im Anschluss daran? Die Gastgeber, aber im Anschluss daran gibt's heute ein Rezept, einen Fußball-WM-Burger mit Veggies. Wie man das macht, erfahren Sie gleich nach diesem Titel, die Musik ein Leben lang.

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0: Ja, während der Fußball-WM darf diese Woche auch ein Gericht dabei sein, das sich hervorragend für einen gemütlichen Fußballabend eignet. Ah, Fußball-WM-Burger mit Veggies. Dafür benötigen Sie rinderfaschiertes Burgerweckerl, Salat, Tomaten, Käse, Zwiebel sowie Erdäpfel für die Veggies. Würzen Sie das Faschierte und formen Sie daraus gleichmäßige Burger-Patties. Braten oder grillen Sie diese von beiden Seiten, bis sie schön saftig sind. Die Erdäpfel in Spalten schneiden, würzen und im Ofen knusprig backen. Belegen Sie die Burgerweckerl nach Belieben mit Salat, Tomaten, Käse und den frisch gebratenen Patties. Gemeinsam mit den Veggies entsteht dann ein unkompliziertes Gericht für einen Fußballabend. Na, also, Mahlzeit!
1: Wir wünschen Ihnen einen guten Appetit. 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

jungen Waldensteiner waren das. Es ist 8 Uhr und 38 Minuten. Und mit Karl Begl geht's jetzt weiter. Lass die Sterne, wo sie sind. Und ich wünsche einen schönen Vormittag.

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1: Ja, und ich schaue auf die Uhr. 8.41 Uhr ist die Zeit vergeht. Und Zaumstirnmusik gibt's jetzt bei uns zu hören. Die sind nämlich jetzt beim Herrgottswinkel.

0: Jetzt waren wir beim Herrgottswinkel. Und jetzt würde ich sagen, wir schauen noch ein bisschen voraus. Um 11 Uhr gibt's hier wieder unsere Heimatgrüße. Und Lilli Staudigl, die ist heute unterwegs im schönen Salzburger Land. Und was uns da erwartet, das hören wir jetzt. Guten Morgen, Lilli, wo bist du denn?
1: Einen schönen guten Morgen ins Studio. Wir sind heute zu Gast und zwar im Mundartarchiv im Samerstall in Niedernsill. Und da habe ich die Gerlinde Allmeier bei mir. Sie ist die Kustodin. Einen schönen guten Morgen.
2: Guten Morgen, Lilli. Schön, dass du da bist. Hast du eh schon ein bisschen umgeschaut in unserem Mundartarchiv und hast die Sachen schon gesehen, die da gesammelt sind?
1: Ja, das wird heute auf alle Fälle eine spannende Stunde. Wie schaut's denn bei dir aus? Bist du Frühaufsteherin?
2: Ja, ich stehe jeden Tag um 6 Uhr auf.
1: Das ist brav. Also, wir bereiten uns jetzt vor, denn ab 11 Uhr geht's los mit den Heimatgrüßen auf Radio VM1.

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8.55 Uhr, das war Horst Kmeler Junior. Wir dürfen nicht kriegen, aber wir dürfen was sagen. Die Steirer, die Südsteirer, die feiern wieder ihr Fest, und zwar am kommenden Samstag in Leibniz. Und wir hören sie jetzt schon auf Radio VM1. Hier sind sie, die Südsteirer, No Kangaroos in

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1: Und es geht schon langsam wieder hin zu den Weltnachrichten um 9. Und davor gibt's die Blaskapelle Alpenland mit Liebe zur Heimat.
2: Und Glück.

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3: Mit Helene Feichtenhofer. Schönen guten Morgen. Immer mehr Autofahrer wollen sich das Reifenwechseln im Frühjahr und im Herbst ersparen und setzen auf Ganzjahresreifen. Aber wie gut sind diese Reifen eigentlich? Das hat der ÖMTC nun wieder getestet. Insgesamt 16 Ganzjahresreifen haben die Prüfer da genau unter die Lupe genommen. Nur ein Reifen hat dabei die Gesamtnote gut bekommen, 5 sind durchgefallen. Die genauen Ergebnisse gibt's auf der Homepage des Autofahrerclubs. Genau 10 Jahre sind es heute, dass die Briten für den Austritt aus der EU gestimmt haben. Knapp 52% waren damals für den Brexit. Mittlerweile bereuen viele ihre Entscheidung von damals, weiß Paul Schmidt von der Österreichischen Gesellschaft für Europapolitik.
4: An allem und jedem war die Europäische Union schuld und es hat sich halt gezeigt, dass das so nicht der Fall ist. Und dass Großbritannien nach wie vor die gleichen Sorgen und gleichen Probleme hat, dass es zwar autonomer entscheiden kann, aber letztlich zu klein in dieser Welt ist, um wirklich alleine einen Unterschied machen zu können.
3: Zahlen zeigen, das versprochene Wirtschaftswachstum ist ausgeblieben, auch die Bürokratie und die Migration wurden nicht eingedämmt. Nach dem Rücktritt von Premier Starmer kämpft das Land nun außerdem mit einer Regierungskrise. Vertreter Israels und des Libanons wollen heute in den USA eine neue Verhandlungsrunde starten, um das Friedensabkommen zwischen Israel und der pro-iranischen Hisbollah-Miliz im Libanon voranzubringen. Ein Ende der Kämpfe zwischen den beiden ist eine Grundbedingung des Irans für ein Ende des Kriegs mit den USA. In Teilen des nördlichen Industrieviertels hat es gestern Abend einen Stromausfall gegeben. Rund 1200 Haushalte in 11 Gemeinden in den Bezirken Baden, Mödling und Bruck an der Leiter waren betroffen. Ein geknickter Strommast und eine sogenannte Schutzauslösung in einem Umspannwerk waren der Grund für den Stromausfall.
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5: 2:09 Ingo Rotter begrüßt Sie noch einmal für diese Stunde und ja, da geht's schwungvoll weiter. Wir haben natürlich jetzt in dieser Stunde Bauernregel, Namenstag, dann unnützes Wissen und vor allem viel Musik. Zum Beispiel die Ursprungburm. Ich bin ein Volksmusikant vom Zillachtal.

0: wir nun zum Wetter für Österreich.
1: Es bleibt auch heute heiß mit 27 bis 34 Grad, aber die Gewittergefahr steigt. Schon am Vormittag kann es stellenweise regnen. Am Nachmittag werden Regen und Gewitter dann mehr und auch kräftiger. Im Osten bleibt es dagegen heute durchgehend trocken. Vom Weinviertel bis ins Mittelburgenland rein weht auch lebhafter Nordwind.
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2: Aktuell kommt es zu einigen Verzögerungen im Verkehr. In Wien gibt es auf der Donauuferautobahn zwischen Reichsbrücke und Knoten Kaisermühlen einen Stau aufgrund einer hohen Verkehrsbelastung. In der Steiermark ist auf der Südautobahn zwischen Lassnitzhöhe und Flughafen Graz-Feldkirchen ebenfalls ein Stau aufgrund einer hohen Verkehrsbelastung zu verzeichnen. Rechnen Sie mit längeren Fahrzeiten in all diesen Bereichen. Kommen Sie gut an Ihr Ziel.
3: Guten Morgen, liebe Hörerinnen und Hörer von Radio VM1. Da spricht der Bruno vom Miss Sender Trio. Wir wünschen euch ganz viel Spaß mit unserer Musik.

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1: Ich habe wieder welche gefunden, zum Beispiel im Juni viel Donner, das bringt meist einen trüben Sommer. Aber es heißt auch, Juni-Donner bringt viel Getreide. Jetzt können Sie sich's aussuchen. Aber morgen ist Johannistag und da gibt's auch einen Spruch vor dem Johannistag, man keine Gerste loben mag. Ja, ich lobe jetzt Carlo Brunner und Alpenland Sepp, Superhändler und Alpenland.

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1: Namenstag heute am Dienstag, dem 23. Juni, haben Edeltraud, Agrippina und Marion. Edeltraud lebte im 7. Jahrhundert, sie war Tochter eines englischen Fürsten. Wenn Sie so heißen, dann alles Gute zum Namenstag. Und wenn Sie Geburtstag haben, dann ja, sind Sie auch nicht allein. Zinedine Zidane, die französische Fußballlegende und ehemalige Trainer von Real Madrid, ja, der feiert heute seinen 54. Geburtstag. Ja, und Edeltraud, ja, Namenstag und Zinedine Zidane Geburtstag. Ich wünsche Ihnen allen was Gutes und jetzt gehen wir's an, heißt's bei Volksbeat. Yeah.

Ja, das waren Sie wieder mal. Volksbeat, es ist genau 9:17 Uhr. Und vor 132 Jahren, 1894, da wurde in Paris auf Initiative von Pierre de Coubertin das Internationale Olympische Komitee gegründet. Als Austragungsort der ersten Olympischen Spiele der Neuzeit wurde Athen ausgewählt. Wir haben jetzt auch was ausgewählt. Einen Hit von Peter Cornelius, hier ist er mit seinem Kalafati.

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Das war sie wieder mal, Stefanie Berger, mit einem wunderschönen Sommerlied, jetzt um 9.26 Uhr, aber der Sommer war nicht immer so schön, zum Beispiel vor 111 Jahren, es war am 23. Juni 1915, begann die erste Isonzo-Schlacht während des Ersten Weltkriegs. Ja, bei uns gibt's was Feineres, Hannerl ist an der Reihe, wüt, schön.

Servus, da ist der Andi Borg. Jetzt könnten wir natürlich diskutieren, ob das ein guter Tag ist oder ein schlechter Tag ist. Es ist auf jeden Fall die richtige Musik mit Radio VM1. Weiterhin einen schönen Tag.

0: Fischer von San Juan mit Andy Borg. Es ist 9 Uhr und 36 Minuten und wir kommen jetzt dahin.
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0: Also ich habe es nicht gewusst, aber hier steht, Herzinfarkte passieren am häufigsten an einem Montag. Ja, da haben wir Glück, heute ist Dienstag und die Hafendorfer haben meinen Rucksack. Der ist gut und ich wünsche einen schönen Vormittag heute.

Rucksack, ja, vielleicht haben Sie heute eine Wanderung vor. Übrigens heute 23. Juni vor 52 Jahren, da wurde Rudolf Kirchschläger zum österreichischen Bundespräsidenten gewählt. Und jetzt um 9.40 Uhr wähle ich Landfunk Tirol.

Die Paldauer waren das wieder und ich schaue auf die Uhr. 9.46 Uhr ist es ganz genau. Und ja, gestern war ja was los in Dallas beim Fußball Österreich gegen Argentinien. Und im Vorprogramm, da gab es ja auch in der Fanmeile einen super Auftritt von Marc Pecher. Das war für tausenden Leuten und hat eine Stimmung gemacht. Heute haben wir auch im Programm allerdings ein bisschen gefühlvoller.

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Naturgewalten sterben nicht aus. Das waren Let's Fats und mit der Blaskapelle Markus führe ich Sie hin zu den Weltnachrichten. Ingo Rotter sagt danke fürs Dabeisein. Um 10 Uhr meldet sich David Traumüller. Sie machen Musik. Um 11 Uhr dann unsere Lilli Staudigl. Und ich bin da wieder morgen früh ab 6 Uhr für Sie da und wünsche noch einen schönen Dienstag.

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1: Mit Helene Feichtenhofer. Was tun, um die österreichischen Gefängnisse zu entlasten? Darüber streitet derzeit die Regierung. Justizministerin Sporrer will 500 Häftlinge vorzeitig entlassen. Bundeskanzler Stocker sagt aber Nein dazu. Michael Schäder mit den Infos.
2: Die Justizministerin schlägt da drei Gruppen von Häftlingen vor, bei denen sie es sich vorstellen könnte, sie früher aus den Gefängnissen freizulassen. Häftlinge mit einer unbedingten Haftstrafe von bis zu 9 Monaten können bei gutem Verhalten schon nach 3 Monaten rauskommen. Häftlinge mit bis zu 18 Monaten Strafe nach 6 Monaten und Insassen mit bis zu 5 Jahren Haftstrafe können nach der Hälfte der Zeit rauskommen, so Sporrer. Bundeskanzler Stocker will davon allerdings nichts wissen. Wenn die Regierung per Sondergesetz hunderte Straftäter freilasse, würde das Vertrauen in den Rechtsstaat schädigen, sagt er.
1: Stocker will stattdessen lieber das Modell Haft in der Heimat vorantreiben. Straffällige Ausländer sollen ihre Haft verstärkt in ihren Herkunftsländern absitzen müssen. In Oberösterreich hat die Polizei nun einen 15-jährigen mutmaßlichen Brandstifter ausforschen können. Er soll im April 2 Molotow-Cocktails in den Eingangsbereich der Mittelschule Heid 1 in Ansfelden geworfen und dadurch einen Brand ausgelöst haben. Das Feuer hat damals den Eingangsbereich schwer beschädigt und in der ganzen Schule für starken Rauch gesorgt. Der Jugendliche hat die Tat auch schon zugegeben. Er wollte schulfrei haben, sagt der 15-Jährige, als Grund für den Brandanschlag. In Tirol im Bezirk Imst haben Helfer gestern Abend eine 18-köpfige Schulgruppe aus Deutschland retten müssen. Die Gruppe ist in Bergnot geraten. Die Schüler wurden von einem Gewitter überrascht. Sie haben es aber noch geschafft, Zuflucht bei einer Bergrettungshütte zu finden. Dort hatten sie aber dann zu viel Angst und waren auch zu erschöpft, um noch weiterzugehen. Deswegen haben sie Hilfe gerufen. Bergretter haben die Gruppe dann mit dem Hubschrauber ins Tal gebracht. Alle sind unverletzt geblieben. Immer mehr Autofahrer wollen sich das Reifenwechseln im Frühjahr und im Herbst ersparen und setzen auf Ganzjahresreifen. Aber wie gut sind diese Reifen eigentlich? Das hat der ÖMTC nun wieder getestet. Insgesamt 16 Ganzjahresreifen haben die Prüfer da genau unter die Lupe genommen. Nur ein Reifen hat dabei die Gesamtnote gut bekommen. 5 sind durchgefallen. Die genauen Ergebnisse gibt's auf der Homepage des Autofahrerclubs.
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3: Sie machen Musik. Hier am Dienstagvormittag. Unsere Wunschbox ist für Sie bereit. 013, 3x die 6 und 5x die 7. Verraten Sie uns Ihre Musikwünsche.
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0: wir nun zum Wetter für Österreich.
1: Auch heute ist es wieder heiß in Österreich, auch wenn stellenweise immer wieder Wolken durchziehen und es am Nachmittag Regen und Gewitter geben kann. Die können teilweise auch heftig ausfallen. Jedenfalls trocken bleibt es im Osten Österreichs. Hier weht auch teilweise lebhafter Nordwind. Die Temperaturen heute zwischen 27 und 34 Grad. Auch morgen wird es wieder heiß. Vereinzelt sind auch morgen dann wieder Gewitter mit dabei.
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2: Aktuell kommt es zu einigen Verzögerungen in Wien und der Steiermark. In Wien gibt es einen Stau auf der Donauuferautobahn zwischen Reichsbrücke und Knoten Kaisermühlen aufgrund einer hohen Verkehrsbelastung. In der Steiermark ist die Südautobahn zwischen Lassnitzhöhe und Flughafen Graz-Feldkirchen ebenfalls von einem Stau betroffen, verursacht durch eine hohe Verkehrsbelastung. Rechnen Sie mit längeren Fahrzeiten in diesen Bereichen. Gute Fahrt und passen Sie auf sich auf.

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1: Liebes VM1-Team, ich bin der Horst aus Graz. Ich wünsche mir das Lied von den alten Schürzenjägern, Grüne Tannen.

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Die schönsten Musikwünsche und die beste Musik hier heute Vormittag auf Radio VM1 013 3x die 6 und 5x die 7. Sie kennen diese Nummer, unsere Wunschbox auf Radio VM1. Rufen Sie mich an und wünschen Sie sich die schönste Musik für Ihren Vormittag.

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1: Hallo, liebes Radioteam. Meine Frau Gabi und ich würden uns gerne von den Lausern das Lied Stolz wie ein Felsen wünschen. Vielen, vielen Dank und liebe Grüße an alle. Euer Franz. Danke. Ciao.

Wollen auch Sie ein Lied schon lange mal wieder hören oder vielleicht Ihren Lieblingssong? Dann schicken Sie uns eine WhatsApp-Sprachnachricht an 013 3x die 6 5x die 7. Oder rufen Sie uns an unter 013 3x die 6 5x die 7. Oder senden Sie Ihren Musikwunsch über die VM1-App. Jederzeit unter www.vm1.at.

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1: Hallo VMS-Team. Ich möchte das Lied von der Wolfhorst, von den Perlerbuben, gern der Froni schicken. Bitte, danke. Für

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1: Ja, hallo, grüße dich, da ist der Martin. Ich möchte gern das Demo-Team Spital an der Rau grüßen mit einem Lied und einmal Lisa Naschenmöhn, Hormat, und möchte das ganze Team in Kärnten begrüßen. Danke.

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1: 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Ich darf mich wieder von Ihnen verabschieden. Morgen wird Sie mein Kollege Freddy Fritz begrüßen, ab 10 Uhr hier wieder, wenn es heißt, Sie machen Musik, unsere Wunschbox auf Radio VM1. Ich freue mich auf Sie, Ihr David Trammeler.

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1: Mit Hannes Harp. Österreich steckt derzeit in einer Hitzewelle und der Höhepunkt kommt noch. Für Freitag erwarten Wetterforscher 37 Grad. Im letzten Jahr hat die Hitze in Österreich für hunderte Todesfälle gesorgt. Helene Feichtenhofer.
2: Die Agentur für Gesundheit und Ernährungssicherheit spricht von 449 hitzebedingten Todesfällen vergangenen Sommer. Die meisten hat es in der Steiermark gegeben mit 93. Hitze stellt also ein ernstzunehmendes Gesundheitsrisiko dar. Die Warnung von Ärzten, deswegen ist österreichweit auch das Hitzetelefon wieder aktiv. Unter 0800 88 0800 informieren Fachleute, wie man sich vor Hitze schützen kann und woran man gefährliche Warnzeichen erkennt.
1: Der Aufruf da aktuell auch, auf andere Acht zu geben und zu helfen, wenn jemand sieht, dem es aufgrund der Hitze nicht gut geht, und Hilfe zu rufen. Bei einem Unwetter gestern im Raum Krems hat der Sturm rund 100 Bäume entwurzelt, ungefähr 20 sind auf der B27A gelandet. Ein Baum hat auch ein Auto erwischt. Die Insassen sind unverletzt geblieben. Die Feuerwehr war zusammen mit dem Straßendienst mit Motorsägen im Einsatz. Die Helfer haben sogar einen Schneepflug verwendet, um aufzuräumen. Was tun, um die österreichischen Gefängnisse zu entlasten? Darüber streitet derzeit die Regierung. Justizministerin Sporrer will 500 Häftlinge vorzeitig entlassen. Für Bundeskanzler Stocker würde das Vertrauen in den Rechtsstaat schädigen. Er will stattdessen lieber, dass straffällige Ausländer ihre Haft verstärkt in ihren Herkunftsländern absitzen müssen. Weil er den Elternsprechtag verhindern wollte, hat im April in Ansfelden im Bezirk Linzland ein 15-Jähriger die Schule angezündet. Der Schüler hat nun zugegeben, dass er damals zwei Molotow-Cocktails gegen den Haupteingang geworfen hat, auch um einige schulfreie Tage zu erreichen, sagt uns die Polizei. Das Feuer konnte damals rasch gelöscht werden.

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2: Einen schönen Vormittag. Mein Name ist Lilli Staudigl. Schön, dass Sie mit dabei sind. Wir sind heute wieder mal mit den Heimatgrüßen unterwegs im schönen Pinzgau. Und zwar sind wir diesmal in Niedernsiel. Und zwar im Mundartarchiv im Samerstall. Die Gerlinde Allmeier habe ich für diese Stunde bei mir. Sie ist die Kustodin hier. Gerlinde, mal schönen Vormittag. Fein, dass wir heute bei dir ein bisschen reinschnuppern dürfen.
3: Schönen Vormittag, Lilli. Schön, dass du da bist. Was möchtest denn du heute zuerst von mir wissen?
2: Oh, da habe ich ganz, ganz viele Fragen. Seit wann gibt's denn das Mundartarchiv?
3: Das Mundartarchiv gibt es seit dem Jahr 2000.
2: Wer hat das damals gegründet?
3: Die Sammlung hat die Frau Rettenbacher, Barbara Rettenbacher, aufgebaut. Die hat schon seit den 70er Jahren lauter Mundartsachen gesammelt. Alles, was gefunden hat, Gedichte, Geschichten von Mundartautorinnen und Autoren. Und aber auch, sie hat Sprüche gesammelt, was die Leute halt so gesagt haben. Zum Beispiel auch Kindersprüche, wo man früher die Kinder beruhigt hat. Und alles, was halt in Zeitungen gefunden hat, in Zeitschriften, hat es auch ausgeschnitten und hat gesammelt.
2: Wow, das wird eine interessante Stunde. Bleiben Sie einfach dabei. In Kürze gibt es gleich mehr dazu.

0: wir nun zum Wetter für Österreich.
1: Auch heute ist es wieder heiß in Österreich, auch wenn stellenweise immer wieder Wolken durchziehen und es am Nachmittag Regen und Gewitter geben kann. Die können teilweise auch heftig ausfallen. Jedenfalls trocken bleibt es im Osten Österreichs. Hier weht auch teilweise lebhafter Nordwind. Die Temperaturen heute zwischen 27 und 34 Grad. Auch morgen wird es wieder heiß. Vereinzelt sind auch morgen dann wieder Gewitter mit dabei.
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2: Aktuell kommt es zu einigen Verzögerungen in Wien und der Steiermark. In Wien gibt es einen Stau auf der Donauuferautobahn zwischen Reichsbrücke und Knoten Kaisermühlen aufgrund einer hohen Verkehrsbelastung. In der Steiermark ist die Südautobahn zwischen Lassnitzhöhe und Flughafen Graz-Feldkirchen ebenfalls von einem Stau betroffen, ebenfalls aufgrund einer hohen Verkehrsbelastung. Rechnen Sie mit längeren Fahrzeiten in all diesen Bereichen. Gute Fahrt und passen Sie auf sich auf.

0: Einen schönen Vormittag hier bei den Heimatgrüßen auf Radio VM1. Wir sind heute zu Gast im Mundartarchiv im Samerstall in Niedernsill. Die Gerlinde Allmeier, die ist da sozusagen die Kustodin von dem Mundartarchiv. Wie wichtig ist es denn, so etwas zu erhalten?
1: Für die Nachwelt ist es sehr wichtig, weil sich die Sprache ja rasend schnell und stark verändert. Und dann kann man einfach auch unsere Vorfahren besser verstehen, wenn man wissen, wir haben die geredet und wir haben die geschrieben. Das ist höchst spannend. Und so bleibt es halt erhalten und sonst war es halt weg.
0: Es ist ja so, dass sich da schon pro Kilometer der Dialekt ein bisschen ändert, oder?
1: Ja, wir haben ja Sprachgrenzen. Außerhalb von Niedernsee gar nicht so weit, Richtung Wolchen. Der Wolcherbach ist schon so eine Sprachgrenze. Und das ist zum Unterpinzgau hin, die Sprachgrenze. Und zum Oberpinzgau, wo wir eigentlich dazugehören, da gibt es auch schon gravierende Unterschiede. Weil in Uttendorf zum Beispiel, da sagen sie Gö und Niedernsö und wir sagen aber Göll in Niedernsö.
0: Also man merkt schon hier die feinen Nuancen. Wie spannend ist denn das Ganze auch ein bisschen sozusagen hineinzuschnuppern in die verschiedenen Dialekte?
1: Für mich ist das sehr spannend. Ich bin ja auch sogar die Vizepräsidentin vom Internationalen Dialektinstitut und es ist einfach so spannend, wenn man merkt im Dialekt, wie sie die Leute ausdrucken. Das ist nämlich noch ein bisschen anders, als wir, wenn sie sie auf Hochdeutsch ausdrucken. Es ist eher meistens eine Herzenssprache, weil sie es halt von klein auf gelernt haben. Und schön ist auch, wenn man in der weiten Welt nachher Pinzgauer trifft, ist mir auch schon oft passiert, und die kennt man an. Man kennt genau, aha, das ist jetzt ein Mitterpinzgauer oder das ist ein Oberpinzgauer. Ja, das fällt mir jetzt so ein.
0: Ja, das ist schon sehr spannend. Wir hören uns gleich wieder.
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0: Mit den Heimatgrüßen sind wir heute zu Gast im Samerstall in Niedernsil, denn da befindet sich ganz heroben unter dem Dach das Mundartarchiv. Gerlinde, dass ihr da heroben seid, das ist schon ein Glücksfall, oder?
1: Das ist ein Glücksfall, weil der Stall, da wo wir jetzt eigentlich herinner sind, in dem Gebäude, das war ja ein Stall. Das hat zum Sommer gut geheischt und wir das Wohnhaus dann das Bauernhaus angerissen worden ist und verkauft worden ist natürlich, hätte der Stall auch angerissen werden sollen. Und damals, weil die Reika hat diesen Grund und die Gebäude gekauft, war im Reika-Vorstand ein Zimmermann drinnen. Das war der Ernst Scherer. Der hat sich sehr eingesetzt für die Erhaltung von dem Stall und hat dann auch noch ein paar Mitstreiter in der Gemeinde gefunden. Und so ist der Stall gerettet worden.
0: Wie bist denn du überhaupt dazu gekommen, dass du da herum dein Reich hast?
1: Die Barbara Rettenbacher ist eine Mundartkollegin von mir und auch meine Volksschullehrerin war sie. Und sie hat eigentlich diesen Funken entfacht in mir, das, was jetzt das Schreiben betrifft. Und sie hat mich auch ermutigt, dass ich auch in Mundart schreiben sollte mal, ich sollte mal probieren. Bin zu ihr gegangen, sie hat mich da unterstützt, weil ich halt zuerst nicht gewusst, wie tue ich denn das verschriftlichen. Ich meine, schreiben lernt man ja normal in der Schule, aber halt Schriftsprache.
0: Und nicht Dialekt, weil da gibt es ja verschiedene mit A und dann ein Ringerl oben, so wie man das dann ausspricht, gell?
1: Ja, genau. Aber von denen sind wir jetzt auch schon wieder weggekommen, das Ringerl und Stricher und Apostroph da und da, weil wir ja Dichterinnen sind und da sollte der Text nicht wie ein wissenschaftlicher Text ausschauen. Jetzt haben wir halt einfach so annähernd das so schreiben, wie wir es hören.

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0: Wir sind heute mit den Heimatgrüßen zu Gast im Mundartarchiv. Die Gerlinde Allmayr ist hier die Kustodin, sie ist aber selber auch Mundartdichterin. Gerlinde, du hast etwas aus deinem Buch herausgesucht. Ich höre jetzt einfach mal zu, schauen, ob ich es verstehe.
1: Falten.
0: Das verstehe
1: ich. Lochfalten sind schöne Falten. Denkfalten sind interessante Falten. Altersfalten sind Lebensfalten. Das Leben hat Spuren hinterlassen in ein Gesicht mit Falten. Denn wer will schon glatt und langweilig bleiben sein ganzes Leben?
0: Super schön. Was siehst du jetzt bei mir?
1: Keine Falten.
0: Danke. Lochfalten.
1: Du hast es weggelacht.
0: Ja, du, wie fallen dir denn die ganzen Sachen ein?
1: Wenn ich mit netten Leuten rede, so wie mit dir, dann kann es sein, dass mir heute auf die Nacht wieder etwas einfällt, was wir miteinander besprochen haben. Und das liest du vielleicht dann irgendwann einmal.
0: Darf mich freuen, ja?
1: Ja.
0: Wie viele Bücher hast du schon geschrieben?
1: Ich habe 3 Kinderbücher geschrieben und ein richtiges von mir. Und siehst, habe ich halt mit und bei anderen in Anthologien.
0: Was ist bei den Kinderbüchern so spannend?
1: Bei den Kinderbüchern hat mich halt das so gereizt, weil ich so gern mit Kindern spiele. Mit meinen eigenen, mit den Enkel. Und dann wollte ich bei einem Kinderbuch unbedingt ein Viech aus unserem Tal und aus unserem Berg. Und da habe ich dann eine Geschichte von einem Mankai geschrieben.
0: Das ist ein Murmeltier, für die, die es nicht wissen.
1: Und nachher wollte ich auch einmal ein Viech von weiter her.
0: Du hast dann Drachen genommen.
1: Ein Kamel. Und dann habe ich 2021 habe ich mit meinem Mann so ein ganz starkes Erlebnis gehabt. Da hat ein Stieglitzpaar direkt vor unserem Wohnzimmer Fenster gebrütet und da haben wir alles beobachten können, von der Eierplage bis zum Pflücken während der Jungen. Und dann habe ich mir gedacht, das muss ich auch in eine Geschichte verpacken.

0: Wir sind heute mit den Heimatgrüßen zu Gast im Samerstall in Niedernsill. Unterm Dach ist das Mundartarchiv beheimatet. Die Gerlinde Alma ist hier die Kustodin. Was hat sich denn in der Sprache generell verändert, wenn man jetzt von deiner Kindheit bis jetzt zum Beispiel schaut?
1: Dass die Eltern mit ihren Kindern kein Dialekt mehr reden oder nicht so. Sie reden nicht so einen Dialekt, der einer eigentlich wichtig war, normal, aber sie glauben aber, sie müssen die Kinder so ein halbes Hochdeutsch lernen. Das ist mir halt aufgefallen, weil es ist ja wurscht, von wo wer her ist. Wenn jetzt jemand aus der Steiermark kommt, dann konnte er ja seine Kinder auch Steirisch beibringen. Oder wenn jemand aus Italien kommt, dann reden sie halt Italienisch daheim am Tisch. Aber diese Fernsehspruch, es wird ja immer alles so für Deutschland synchronisiert. Und das geht mir ein bisschen auch, dass das überhaupt das österreichische Deutsch auch verloren geht. Aber so ist die Leute, hauptsache sie reden miteinander.
0: Die Schweizer haben es ja da wirklich klüger gemacht, weil die unterrichten in der Schweiz. Ist Schweizerdeutsch ein Schulfach? Wäre das auch was für uns da?
1: Es war bestimmt interessant. Also mir gefällt das schon.
0: Schweizerdeutsch in Österreich? Nein, natürlich.
1: Natürlich. Wenigstens ein bisschen mehr österreichisch.

0: Gerlinde, du machst ja auch eine sogenannte Schreibwerkstatt. Was kann ich hier lernen?
1: Du kannst lernen, wie man Gedichte schreibt oder was man in einer Kurzgeschichte einpacken sollte, damit es spannend ist. Oder du kannst auch lernen, wie man im Dialekt schreiben kann, also so, dass du so schreibst, wie es redest.
0: Jetzt bin ich aber natürlich aus einer ganz einer anderen Gegend. Ursprünglich komme ich aus Innsbruck. Also da ist ja mehr der Dialekt hasch, machsch, durch, kannsch. Also das Sch ist ja da schon mehr. Wenn man wieder ins Unterland kommt, in Tirol, dann hast, kannst, machst, durst. Jetzt bin ich aber im Salzburgerischen. Jetzt tue ich mir wahrscheinlich ein bisschen hart, oder?
1: Ich darf dich ermutigen, dass du in deinem Dialekt schreibst. Also hasch, machst.
0: Du hast ja auch hart, gell?
1: Du hast mich auch hart. Aber das bringt ja nichts, wenn man sich was Fremdes einfach dann aneignet für diesen kreativen Schreibprozess. Ich sage aber zu den Leuten, schreib's, wie es redet. Und wenn's keinen urigen Dialekt habt, ist es ja auch wurscht. Es ist dann so eine Art Umgangssprache und da kann man ja genauso Gedichte schreiben.
0: Wer kommt denn da zu dir in die Schreibwerkstatt? Mehr Frauen oder mehr Männer?
1: Mehr Frauen. Ja, es ist so, dass sie halt momentan die Frauen übers Schreiben etablieren. Früher hätten sie ja gar keine Zeit gehabt. Da haben eher die Männer Zeit gehabt, weil die haben gesagt, wenn sie ein Hobby verfolgen, ja, dann haben sie es einfach da. Während die Frauen ja auch gar keine Zeit gehabt haben. Die haben ja teilweise so viel gearbeitet. Ich traue mir das jetzt einfach so zu sagen, weil ich selber eine Frau bin und weil ich da bisschen einen Einblick gehabt habe, auch als Kind. Die Frauen, die haben nicht weniger gearbeitet wie die Männer. Im Gegenteil, die haben ja auch am Abend oft noch, wenn für die anderen die Freizeit gewesen ist, haben die noch gestrickt und geflickt und das halt schon vororganisiert für den nächsten Tag. Da ist sehr wenig Zeit geblieben. Ich glaube, das ist deswegen. Und jetzt nehmen sie die Frauen auch die Zeit, wenn sie merken, sie möchten gern so ein Hobby wie Schreiben

0: Wir sind heute zu Gast mit den Heimatgrößen im Mundartarchiv im Sammerstall in Niedernsiel bei Gerlinde Allmeier. Du, wie viel Mundartsachen hast du jetzt da im Archiv? Hast du das mal gezählt oder ist das richtig katalogisiert?
1: Ich habe es inventarisiert und es sind ungefähr 1000 Objekte.
0: Wahnsinn! Das ist unglaubliches Wissen, was da herinnen steckt. Wird das auch digitalisiert, dass das sozusagen nicht verloren geht, weil Papier vergilbt vielleicht einmal oder geht einmal verloren?
1: Ja, das mit Digitalisieren, das ist so eine Sache, weil das halt sehr zeitaufwendig ist. Und da sind jetzt nur einzelne, die wichtigsten Sachen digitalisiert. Ob ich jemals so viel Zeit habe, dass ich das alles digitalisiere, das weiß ich nicht. Vielleicht meine Nachfolger.
0: Was machst du, wenn du jetzt nicht gerade im Archiv bist?
1: Dann spiele ich mit meinen Enkelkindern und versorge den Haushalt, schreibe, organisiere und gehe wandern.
0: Weil du organisierst ja viel, denn du bist auch noch im Kulturverein Sammerstall.
1: Ja, es gibt keinen Tag tatsächlich, wo ich nicht irgendwas für den Kulturverein tue. Die sind oft so ganz kleine Sachen, irgendein Telefonat führen oder jemandem eine E-Mail schreiben. Aber das lässt mich eigentlich nicht los. Und schön ist auch, wenn jetzt zum Beispiel im Mundartarchiv Besuch kommt, das muss ich ja auch ausmachen und dann habe ich einen Termin und ja, das mit dem Schreiben bin ich immer beschäftigt und dann muss ich halt meine Lesungen, was ich mache, auch vorbereiten und die Woche ist sehr viel los.
0: Das ist super, also die Gerlinde ist einmal bis über den Kopf beschäftigt.

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0: Wir waren heute mit den Heimatgrößen zu Gast im Mundartarchiv im Samerstall in Niedernsil bei Gerlinde Allmayr. Gerlinde, zum Abschluss möchte ich gerne noch ein kurzes Gedicht von dir hören.
1: Mama, was ist hinter dem Berg? Ja, wieder Berg. Mama, du Mama, wann sind die Berg aus? Wenn du mal einen Führerschein hast.
0: Ist es eine wahre Begebenheit?
1: Richtig, so ist. Ich schnapp halt alles auf und wenn mir das dann irgendwie passt und gefällt, dann bring ich es zu Papier.
0: Gerlinde Allmayr, ich sage vielen herzlichen Dank. Schön, dass wir heute bei dir zu Gast sein haben dürfen in diesem wunderbaren Mundartarchiv. Ich freue mich auf ein Wiederhören und Wiedersehen und danke, dass du die Zeit genommen hast.
1: Danke für den Besuch und alles Gute.
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1: Mit Hannes Harp. Die Hitze hat Österreich fest im Griff. Gegen Ende der Woche klettern die Temperaturen auf bis zu 39 Grad. Und oft fühlt sich die Hitze noch schlimmer an, als das Thermometer anzeigt. Im Körper entsteht dann so etwas wie Hitzestress. Mehr von Alex Sücker.
2: Hitzestress entsteht, wenn sich die Hitze im Körper aufstaut und es keine Möglichkeit zur Abkühlung gibt. Laut einer Studie sind weltweit mittlerweile 1 Milliarde mehr Menschen extremem Hitzestress ausgesetzt als in den 70er Jahren. In Südeuropa zum Beispiel gibt es heute bereits bis zu 50 solcher Tage mehr als noch vor 50 Jahren.
1: Stichwort Südeuropa, da soll am Wochenende die 40-Grad-Marke geknackt werden.
2: Ja, der kroatische Wetterdienst hat für Rijeka, Split und Dubrovnik die Warnstufen Gelb und Orange ausgesprochen. Das ist die zweithöchste Stufe der Hitzeskala. In Dubrovnik wurden heute um 8 Uhr in der Früh bereits 27 Grad gemessen. Damit ist sie die heißeste Stadt in Kroatien.
1: Laut Experten steht Kroatien ein überdurchschnittlich warmer Sommer bevor. Die Menschen in Österreich beteiligen sich immer weniger an Volksbegehren. Keines der zuletzt gestarteten 5 Anliegen hat die Hürde von 100.000 Unterschriften genommen, nach der sich das Parlament damit beschäftigen muss. Das ist die Info aus dem Innenministerium. Mit 60.000 hat das Volksbegehren für Gratisverhütung die meisten Stimmen bekommen. Insgesamt ist die Erfolgsquote in den letzten Jahren von 90 auf fast 70% gesunken, obwohl seit der Online-Unterschrift mehr Volksbegehren gestartet wurden. In Tirol ist gestern Nachmittag in Sölden ein 26-jähriger Bauarbeiter 7 Meter von einem Gerüst abgestürzt. Der Mann aus Bulgarien hat sich dabei schwer verletzt. Der Notarzt-Hubschrauber hat ihn in die Klinik nach Innsbruck geflogen, berichtet die Polizei. Warum der Mann vom Baugerüst gefallen ist, ist noch unklar. Die Sensation gestern im WM-Spiel Österreich gegen Argentinien ist ausgeblieben. Die Nationalmannschaft hat 0-2 verloren. Coach Ralf Rangnick war mit der Leistung über weite Strecken zufrieden, sieht für das Algerien-Spiel am Sonntag aber Verbesserungspotenzial. In der Partie gegen Algerien wird sich entscheiden, ob Österreich ins 16-Finale kommt.
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3: Wir starten hinein in die Mittagspause, wie immer um kurz nach 12. Heute werden wir die Sonnenbrille streifenfrei reinigen. Wir tun ein bisschen was für die Gesundheit und vor allem viel gute Musik begleitet uns durch die nächsten beiden Stunden. Ich bin Nadja Heiseler, heiße Sie herzlich.

0: wir nun zum Wetter für Österreich.
1: Die Sonne wechselt sich heute am Himmel mit ein paar Wolken ab. Stellenweise wird's krachen und schütten. In der heißen Luft können die Gewitter teils heftig ausfallen. Mit Sturmböen, Hagel und Starkregen. Am wahrscheinlichsten sind die Gewitter im Mühlviertel von Osttirol bis in die Steiermark. Am Thermometer stehen heute maximal 27 bis 34 Grad.
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2: Es ist kurz nach 12 Uhr und zurzeit gibt es keine längeren Verkehrsverzögerungen. Kommen Sie gut und sicher an Ihr Ziel.

Ja, das wird ein super Sommer und der zeigt sich ja dieser Tage wirklich von seiner Hitze-Seite, von seiner sonnigen Seite. Und da brauchen wir nicht nur Sonnencreme, sondern natürlich auch Sonnenbrillen. Die Kombination allerdings, ja, die kennen wir und die ist nicht gerade super. Die Schmierer auf der Sonnenbrille, die wollen wir heute beseitigen mit unserem Alltagstipp gleich nach den Fashbanklern.

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1: Die Martina aus Landeck in Tirol, die kennt das Problem, wenn die Sonnenbrille ganz verschmiert ist und man sich denkt, naja, hat man auch schon mal besser durchsehen können. Die Sonnenbrille streifenfrei zu reinigen ist dann oft eine Wissenschaft. Da wird am T-Shirt herumgeschmiert und verschmiert dann noch mehr, als eigentlich das Ganze zu Anfang war. Im Sommer also sind die Sonnenbrillen ständig im Einsatz und statt sie am T-Shirt zu putzen, da hilft's, wenn man es kurz unter das lauwarme Wasser hält, einen Tropfen Spülmittel auf die Gläser aufträgt und mit einem weichen Mikrofasertuch dann trocknet. So bleiben die Gläser klar. Ganz wichtig, auch kratzfrei. Und man sieht die Welt nicht nur klarer, sondern auch wieder schärfer.
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1: Für Ihren persönlichen Lieblingshit heute am Nachmittag sind Sie wieder verantwortlich unter 013 3x die 6 und 5x die 7. Den Mittagshit, den lege ich Ihnen jetzt auf, den präsentieren uns heute Krautfleckerl.

Bei diesen hitzigen Sommertemperaturen, da flüchten viele am Wochenende hinauf auf die Berge, weil bei uns in den Bergen, da ist es halt schön und das wissen auch die Bergdiamanten.

0: Was ich will Ihnen sagen, dass dieser Dienstag mehr ist als nur der 23. Juni. Heute ist nämlich der weltweite Olympische Tag. Also heute wird an die Gründung des Internationalen Olympischen Komitees im Jahr 1894 erinnert und damit an den Beginn der modernen Olympischen Spiele. Dabei geht es nicht nur um Medaillen und Rekorde, sondern vor allem um Freude an der Bewegung. Ob Spaziergang, Radtour oder kleine Runde Sport nach der Arbeit. Allerdings warten wir, bis es nicht mehr ganz zu heiß ist. Der Olympische Tag heute erinnert jedenfalls daran, dass jede Bewegung zählt.
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0: 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Es ist 13 Uhr.
1: Mit Hannes Harp. Die ÖVP hat sich nun offenbar gegen die Pläne von Justizministerin Sporrer festgelegt, nämlich rund 500 Menschen vorzeitig aus den Gefängnissen zu entlassen. Auch Innenminister Karner ist heute der Meinung von Bundeskanzler Stocker, Straftäter freizulassen, komme für ihn nicht in Frage.
2: Ich bekenne mich dazu und ich halte es für richtig und notwendig, dass man hier Abschiebungen aus der Haft durchführt, aber eine Amnestie kommt für uns aus Sicherheitsgründen eben nicht in Frage. Straftäter gehören eingesperrt und nicht amnestiert. Das ist auch ein ganz wichtiges Signal für die harte Arbeit der Polizei.
1: Im Vorschlag von Kanzler Stocker sollen besonders ausländische Straftäter ihre restliche Strafe im Herkunftsland absitzen, statt freizukommen. Das würde nämlich dem Vertrauen in den Rechtsstaat schaden, so Stocker. Die Hitze hat Österreich fest im Griff. Gegen Ende der Woche klettern die Temperaturen auf bis zu 39 Grad. Im Körper entsteht dann so etwas wie Hitzestress. Laut einer Studie sind weltweit mittlerweile 1 Milliarde mehr Menschen extremem Hitzestress ausgesetzt als in den 70er Jahren. In Südeuropa gibt es heute bereits pro Jahr bis zu 50 solcher Tage mehr. Am Wochenende soll in Südeuropa auch die 40-Grad-Marke fallen. Beispielsweise für Kroatien hat der Wetterdienst entlang der Küste die Warnstufen Gelb und Orange ausgegeben. Ein belgisches Visum für 5 Vertreter des Taliban-Regimes für EU-Gespräche in Brüssel regen aktuell auf. Der SPÖ-EU-Parlamentarier Andreas Schieder hält die Gespräche mit den Taliban für einen Fehler. Auch die deutschen Grünen kritisieren das in einem offenen Brief. Menschenrechtsorganisationen fordern, dass die EU-Mitgliedstaaten ihre Abschiebepläne für Afghanistan aufgeben, weil es auf keinen Fall ein sicheres Rückkehrland ist, schreibt Amnesty International. Jeder 5. Neuwagen in der EU ist inzwischen ein Elektroauto. Das zeigen die Zahlen des Branchenverbands. Insgesamt sind im Vormonat Mai gut 200.000 dieser Fahrzeuge erstmals zugelassen worden, um über 40% mehr als vor einem Jahr. Vor allem staatliche Kaufprogramme sollen dazu beigetragen haben. Zusätzlich dürften aber auch die hohen Spritpreise zuletzt eine Rolle gespielt haben.
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3: Wie geht's mit den sommerlichen Temperaturen in Österreich weiter? Kommen staufrei durch die Mittagspause? Und warum brauchen wir einen Wasserkrug am Tisch stehen haben? All diese Fragen klären wir in dieser Stunde. Ich bin Nadja Heiseler. Es ist kurz nach 1. Mahlzeit Österreich.

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1: Ganz im Westen und im Nordosten Österreichs gibt es Sonne pur, sonst sind schon einige Wolken dabei. Die können regional auch zu Gewittern werden. Dabei gibt es auch heute wieder die Gefahr von Starkregen und Sturmböen. Der Schwerpunkt der Gewitter wird in den Bergen liegen, sowie im Süden Österreichs. Auch im Wald und im Mühlviertel kann es blitzen und donnern. Dazu legen die Temperaturen auf bis zu 35 Grad zu. Auch am Abend müssen wir noch mit Gewittern rechnen. In der Nacht wird es dann ruhiger.
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2: Es ist kurz nach 13 Uhr und im Moment sind uns keine größeren Verkehrsbehinderungen gemeldet. Wir wünschen eine gute Fahrt.

Trinken Sie genug? Vor allem jetzt, wenn es so heiß ist an diesen Sommertagen, da muss man wirklich darauf achten, dass man genug Flüssigkeit zu sich nimmt. Das wird uns Dr. Martin Juchum bestätigen. Und warum jeder einen Wasserkrug dabei haben sollte, das hören wir uns gleich an.

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1: Ich begrüße die Hörerinnen und Hörer von VM1 zum heutigen Gesundheitstipp. Trinke ich eigentlich genug? Der menschliche Körper besteht zu ca. 65% aus Wasser. Täglich scheidet der Mensch in etwa 2,5 Liter Wasser über die Haut, die Nieren und den Darm aus. Die gleiche Menge sollten wir also mit der Nahrung oder als Getränk aufnehmen, mit Ausnahme von höhergradig Nieren- oder herzkranken Personen. Wer Schwierigkeiten hat, genug Flüssigkeit zu trinken, kann sich selbst trainieren. Besorgen Sie einen Krug und positionieren ihn am Morgen gefüllt mit Wasser, zuckerreduziertem Saft oder Tee in Ihrer unmittelbaren Nähe. Ein Glas daneben und schon ist die Motivation, dieses nachzuschenken, fast automatisch da. Wer noch etwas mehr Überzeugung braucht, kann sich auch einen Wecker stellen, alle 3 Minuten ein paar Schluck trinken. Ich bedanke mich fürs Zuhören und freue mich auf das nächste Mal.
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Doch, doch, Sie können sich ohne Probleme trauen, bei uns anzurufen, beziehungsweise heute am Nachmittag meinen Kollegen Wolfgang Moser, der erfüllt mit Herzensfreude wieder Ihre Lieblingslieder unter 013 3x6 und 5x7.

ist Ihre Mittagspause. Wir gehen gemeinsam durch diesen Dienstag und auch mein Kollege Ingo Rotter geht ein Stückchen mit uns und zwar mit seinem Musikschmankerl. Das gibt's gleich.

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1: Mein heutiges Musikschmankerl bringt uns Sepp Neururer. Der hat ein Album in Erinnerung an Manfred Wiener und das ist das Helmut Wiener Projekt entstanden. Der Neururer Sepp ist dabei, der Helmut Wiener, der Karl Rossmann, Caroline Fritz, Klaus Kofler und Gerhard Lackner. Die sind jetzt auf diesem neuen Album drauf und wir hören Sepp Neururer mit seinem Team mit Blick vom

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1: Das war's mit unserer Mittagspause für den heutigen Dienstag. Ich bin Nadja Heiseler, verabschiede mich und entlasse Sie hinein in den Nachmittag. Einerseits mit Carly Lenz, andererseits mit Wolfgang Moser. Die beiden Herren, die freuen sich schon auf Sie. Wir hören uns am Freitag wieder. Bis dahin alles Gute und viel Spaß mit Ihrem Radio VM1. Bleiben Sie dabei.

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1: Mit Hannes Haab. Das EU-Parlament hat letzte Woche den Weg freigemacht für sogenannte Return-Hubs, Abschiebezentren außerhalb Europas. Österreich und weitere Länder, darunter Deutschland, verhandeln nun auch schon bereits mit Ländern darüber, solche Return-Hubs so schnell wie möglich umzusetzen, sagt heute Innenminister Gerhard Kahner.
2: Und wir das klare Ziel haben, dass wir bis zum Jahresende zumindest ein mögliches Partnerland definiert haben, damit wir im nächsten Jahr auch in die Umsetzung kommen.
1: Außerdem startet Österreich nun für 3 Monate eine Aktion, die sich an Syrer richtet, bei der es bis zu 3.000 Euro für sie gibt, wenn sie freiwillig nach Syrien zurückkehren. Das ungarische Parlament hat heute grünes Licht für ein Gesetzespaket gegeben. Damit sollen die EU-Milliarden in unser Nachbarland fließen. Die EU hat wegen Grundrechtsverstößen und Korruptionsrisiken rund 16 Milliarden Euro eingefroren, weil die Vorgängerregierung von Viktor Orban etwa die Unabhängigkeit der Gerichte eingeschränkt hat. Wegen der Hitze haben im norditalienischen Badeort Lignano Sabbiadoro 19 österreichische Jugendliche medizinische Hilfe bekommen. Die Jugendlichen waren ohne ausreichenden Sonnenschutz den ganzen Tag am Strand und haben einen Hitzschlag bekommen. Außerdem haben sie zu wenig getrunken. 9 von ihnen sind im Krankenhaus gelandet. Immer mehr Autofahrer wollen sich das Reifenwechseln im Frühjahr und im Herbst ersparen und setzen auf Ganzjahresreifen. Aber wie gut sind diese Reifen eigentlich? Das hat der ÖMTC nun wieder getestet. Insgesamt 16 Ganzjahresreifen haben die Prüfer da genauer unter die Lupe genommen. Nur ein Reifen hat dabei die Gesamtnote gut bekommen. 5 sind durchgefallen. Die genauen Ergebnisse gibt's auf der Homepage des Autofahrerclubs.
3: Wir machen wieder eine Stunde Musik. Es ist 14 Uhr, da ist der Kalle Lenz. Wir starten mit dem Titel Wir sind gute Freunde. Ob das für Österreich und Argentinien gilt? Naja, 2-0 verloren, hilft nichts. Weiter geht's am Sonntag. Das sind die Untersteirer und Metzgerwirt. Wir sind gute Freunde. Viel Spaß.

0: wir nun zum Wetter für Österreich.
1: Ganz im Westen und im Nordosten Österreichs gibt es Sonne pur, sonst sind schon einige Wolken dabei. Die können regional auch zu Gewittern werden. Dabei gibt es auch heute wieder die Gefahr von Starkregen und Sturmböen. Der Schwerpunkt der Gewitter wird in den Bergen liegen, sowie im Süden Österreichs. Auch im Wald und im Mühlviertel kann es blitzen und donnern. Dazu legen die Temperaturen auf bis zu 35 Grad zu. Auch am Abend müssen wir noch mit Gewittern rechnen. In der Nacht wird es dann ruhiger.
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2: Es ist kurz nach 14 Uhr und momentan kommen Sie ohne längere Verzögerungen oder Staus voran. Kommen Sie gut an Ihr Ziel.

Ich denke, das gilt auch für die österreichische Nationalmannschaft. Alles wird gut, spätestens am Sonntag dann gegen Algerien, dann gewinnen wir. So, eine Nummer, die auf und ab gespielt wird von allen Gruppen im Land, von den Blaskapellnern und. Hallo kleine Maus, Sascha Afsenig und seine Oberkleiner sind es.

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Jeden Tag von 14 bis 15 Uhr heißt es bei uns, wir machen Musik. Da ist der Kali Lenz. Jetzt gibt's euch die dritten Juche. Und dann genießen wir auch einen Wein von Mykonos. Jawohl, das ist dann die ERV.

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Oder rufen Sie uns an unter 013 3x die 6 5x die 7. Oder senden Sie Ihren Musikwunsch über die VM1-App. Jederzeit unter www.vm1.at.

Der Sommer ist ins Land gezogen. Wir haben die Sommersonnenwende hinter uns. Am Sonntag, am 21. um 10.41 Uhr hat der Sommer angefangen. Jetzt hören wir die Sonnenwendpolka ganz passend von den Glockengießern.

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1: Traditionelle Volksmusik gibt's dann wieder ab 20 Uhr. Ich darf mich freuen, wenn wir uns hören. Kallis bunte Musikstunde, das war die Stunde. Wir machen Musik. Einen schönen Nachmittag und viel Spaß mit dem Programm von Radio VM1.

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1: Mit Hannes Haab. Die Mietpreisbremse wirkt, das ist die gute Nachricht der Arbeiterkammer Wien heute, zumindest bei den bestehenden Mieten. Dass Mieter aber trotzdem immer mehr zahlen müssen, liegt an den Neuvermietungen. Hier werden nämlich mittlerweile oft nur mehr befristete Verträge an die Mieter rausgegeben, ärgert sich Thomas Ritt von der Arbeiterkammer.
2: Und diese Befristungen sind der Kern dieses Mietwuchers. Befristungen machen unsicher, ich weiß nicht, wie lange ich in der Wohnung bleiben kann. Sie machen erpressbar, wenn ich gegen eine zu hohe Miete klage, bin ich draußen und damit bin ich entrechtet.
1: Die AK fordert deswegen ein Ende von befristeten Mietverträgen und Strafen gegen Mietwucher. Die Tiroler Polizei tappt rund um den Einbruch in ein Innsbrucker Juweliergeschäft anscheinend noch im Dunkeln. Von den drei maskierten Tätern fehlt weiter eine heiße Spur. Auch die Spuren am Tatort auszuwerten dauert noch, sagt uns das Landeskriminalamt. Der Sportwagen, mit dem die Täter im Retourgang in das Geschäft gefahren sind, ist höchstwahrscheinlich gestohlen, wie auch die Kennzeichen, heißt es. Ein Waldbrand hat gestern Abend und in der Nacht auf heute die Feuerwehren in Niederösterreich gefordert. Ein Pilot hatte den Rauch an die Austro-Control gemeldet. Über mehrere Stunden haben rund 60 Feuerwehrleute bei Guttenstein im Bezirk Wiener Neustadt einen Waldbrand gelöscht. Auch ein Polizeihubschrauber hat aus der Luft mitgeholfen. Heute hat es noch Nachlöscharbeiten gegeben. In keinem anderen Land macht die Fahrradbranche mit E-Bikes mehr Geschäft als in Deutschland. Neueste Zahlen der Unternehmensberater von EY zeigen aber, dass der Boom nachlässt. Die Fahrräder kosten um etwa 4% weniger als im Vorjahr. Insgesamt haben die deutschen Händler im Vorjahr fast 4 Millionen Fahrräder verkauft. Fast alle haben mittlerweile einen Elektromotor.
3: Nachmittag, hallo, servus und grüß Gott, mein Name ist Wolfgang Moser. Ja, wir sind mitten im Sommer, oder? Wie geht's Ihnen? Ist heiß, richtig heiß, aber richtig heiß. Es geht nur ein bisschen. Wir heizen noch ein bisschen ein mit Musik. Die Aufgeiger spielen jetzt auf und danach machen wir ganz schnell einen Blick auf Wetter und Verkehr. Schön, dass Sie dabei sind.

0: wir nun zum Wetter für Österreich.
1: Bis zum Abend bleibt es in vielen Regionen heiß und sonnig. Immer wahrscheinlicher werden in den kommenden Stunden aber Gewitter und Schauer, besonders in den Bergen sowie im Mühlviertel und von Osttirol bis in die Steiermark. Nach letzten Gewittern am Abend klart es in der Nacht meistens auf. Morgen wartet ein weiterer Hitzetag auf uns. Im Großteil Österreichs scheint von früh bis spät die Sonne. Dazu gibt es Temperaturen von bis zu 35 Grad.
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2: Es ist kurz nach 15 Uhr und momentan kommen Sie ohne längere Verzögerungen oder Staus voran. Kommen Sie gut und sicher an Ihr Ziel.

Jawohl, Kim, hau dir her zu uns hier auf Radio VM1. Wenn Sie jetzt irgendwo am Strand liegen, wenn Sie irgendwo in einem Freibad liegen oder vielleicht im eigenen Garten, im Pool, dann wünschen wir Ihnen natürlich einen entspannten Nachmittag. Ja, die Musik dazu, die kommt von uns. Die jungen Mölldaler sind jetzt da.

schaut's aus mit den Blechquetschern? Sie spielen für Sie heute auf oder haben jetzt schon aufgespielt. Und wenn Sie auch irgendeine Idee hätten eines Musiktitels, den Sie gerne hören möchten, ja, dann rufen Sie mich ganz einfach an. 0133 mal die 6 und 5 mal die 7. Ich freue mich schon drauf.

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0: Patzer!
1: Ja, grüß dich, da ist der Peter vom Taxi Hüll. Wir fahren für die Lebenshilfe Rotstadt und der Mitbewohner hat folgenden Wunsch.
2: Hallo, ich bin der Rumi, bin bei der Lebenshilfe Rotstadt, bin ein Fan vom VMS. Ich wünsche mir für Alpenfieber, ich habe keinen Tag mit dir bereut. Bitte spitzt mir schon 15.30 Uhr, weil gestern hätte ich mir gewünscht, da hat sich leider nicht gespielt. Danke.
1: Dankeschön, Pierdenk.
3: So, meine Lieben, und jetzt ist es soweit. Alpenfieber ist jetzt da. Ich habe keinen Tag mit dir bereut. Viel Spaß und gute Heimfahrt. Alles Gute, bis zum nächsten Mal.

0: Jawohl, und bei uns geht's gleich weiter mit dem nächsten Musikwunsch. Hallo, wer ist denn dran?
1: Hallo, Radio Form 1, mein Lieblingssender. Höre ich überall. In der Küche über die Alexa, im Auto über die DAB-Funktion und am Handy habe ich es auch gespeichert.
0: Sehr gut.
1: Hier spricht der Franz aus Rehberg bei Krems an der Donau. Und jetzt hätte ich einen Musikwunsch vom Almrauschklang, mein schönes Heimatland. Dankeschön.
0: Sehr schön und gut gesagt. Also wie Sie uns empfangen können, ist relativ einfach. Ja, der Hans hat das erklärt. Und viel Spaß jetzt mit dem Original Almrauschklang.

0: hoffe, der Titel ist gut angekommen in Rallstatt.
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kann man nur nicken, zustimmen, oder? Es gibt einfach keinen schönen Platz als bei uns hier in Österreich. Auch musikalisch haben wir viel zu bieten. Den nächsten Künstler, der kommt aus der Steiermark. Geboren in Graz, wohnhaft in Bad Waltersdorf. Und da lässt er sich nicht nur die Seele baumeln, sondern macht auch ganz tolle Musik. Und danach machen wir einen kurzen Ausflug. Die Lilly hat wieder die Hanni dabei in ihrer Naturwerkstatt. Und heute geht es um etwas ganz Besonderes, nämlich um das Bohnenkraut mit dem leicht pfeffrigen Geschmack. Und ja, also dranbleiben. Ja, zuerst noch Johannes Spanner.

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1: Herzlich willkommen. Sie sind bei der neuen Ausgabe der Naturwerkstatt. Hallo Hanni.
2: Lilly, grüß dich. Servus, gefällt mir.
1: So, wenn ich so Brechbohnen mache, dann gebe ich einfach noch ein Bohnenkraut drauf. Du hast uns heute aber ein Bergbohnenkraut mitgebracht. Ist das das Gleiche?
2: Im Prinzip schon. Es gibt Winterbohnenkraut und ein Bergbohnenkraut. Und so eine ist einjährig und das andere ist zweijährig.
1: Aha, okay. Und das kann man dann auch schön sammeln, trocknen lassen und dann zugeben zu den Speisen.
2: Genau, ich kann es entweder frisch reintun oder ich kann es getrocknet reintun. Das hat schon die Hildegard von Bingen gewusst, dass es einfach dann besser verträglich ist und noch geschmacklich ein bisschen besser, weil es war früher, wo man sich vielleicht noch nicht leisten hat können, der Pfefferersatz.
1: Ah, okay. Der botanische Name ist ja Saturea hortensis. Und da, so viel ich nachgelesen habe, ist der Halbgott Satyr, gehört da auch dazu.
2: Ja, weil der war der Sinneslust sehr zugänglich.
1: Also ist das also Bergbohnenkraut?
2: Oh, das
1: wächst dann
2: was.
1: Auch etwas, oder?
2: Ja, das ist okay. eines der großen Aphrodisiaker.
1: Aha. Ja. Man kann aber auch die Blätter dann, wenn man sie einlegt, bei Insektenstiche anwenden.
2: Genau. Kann ich entweder, wenn mir was sticht, kann ich es direkt auftun oder ich kann es eingelegt haben und nachher verwenden entsprechend.
1: Genau, schnelles Rezept. Wenn Sie ein Tonikum machen wollen, einfach einen Liter guten Rotwein, nicht einfach irgendeinen, weil wir wollen ja auch nur das Beste auf der Haut haben. Einen Liter Rotwein mit einer Handvoll Bohnenkraut ansetzen, 10 Tage ziehen lassen, abseihen, wirkt stärkend und bei aufkommendem Fieber ist das auch gut, gell?
2: Genau, vollkommen richtig.
1: Und kann ich aber auch auf die Insektenstiche so auftupfen dann.
2: Ja, genau. Und ich kann zum Beispiel auch die frischen Kräuter hernehmen zum Inhalieren, wenn ich fette Gesichtshaut habe, dadurch normalisiert sich die Gesichtshaut.
1: Und natürlich wissen wir, in der Kulinarik ist dem Bohnenkraut kein Ende gesetzt. Wir haben gehört, Pfeffersatz, Würze, gut für Magen, Verdauung oder man macht einfach ein Bohnenkrautöl. Da sage ich wieder vielen herzlichen Dank. Schön, dass du da warst, Hanni.
2: Danke für die Einladung. Bis bald. Für die Lilly.
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0: sein.
1: Das waren sie, die Nochruckern.
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1: Ja, ganz genau, das ist unser Motto und Sie haben die Möglichkeit, Ihre Wunschlieder und Ihren Lieblingskünstler, Ihren Lieblingssänger, die Lieblingssängerin oder die Lieblingsmusikgruppe, auch Blasmusik wird bei uns sehr gerne gewünscht. Die können Sie gerne bei uns wünschen. Wie das geht, ganz einfach. 0133 mal die 6 und 5 mal die 7 einfach wählen und dann bei uns beim Anrufbeantworter draufreden. Oder Sie dürfen auch eine Sprachnachricht bei uns hinterlegen. Und dann werde ich gerne wissen, wie Ihr Lieblingssong heißt. Jetzt habe ich etwas ganz Neues. Hallo, wer ist dran?
3: Hallo, Radio VM1-Hörer.
1: Servus.
3: Liebe Grüße aus Kärnten von der Familie Bosecker.
1: Schön.
3: Wir würden gerne von Horst Valero, du bist ein Wahnsinn und es war nur ein Kuss hören. Vielen, vielen Dank und liebe Grüße.
1: Ja, okay. Zwei Wünsche auf einmal, das tun uns schwer, das können wir leider nicht machen. Aber einen Titel, den darf ich mir jetzt aussuchen, gell? Du bist der Wahnsinn. Etwas ganz Neues aus Kärnten. Horst Valero.
4: 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Ganz ehrlich gesagt.

0: Musik aus Kärnten, Horst Valero.
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0: Jawohl, und ein Titel geht sich natürlich jetzt noch aus vor den Nachrichten. Da hätten wir noch einen
2: Hallo,
0: Wunsch.
2: Radio VM1-Team, da ist der Max aus Söll. Ich wünsche mir heute von Grenzland Sextett den Walchseewalzer. Vielen Dank und einen schönen Nachmittag.
0: Ja, das wünschen wir auch, einen wunderschönen Nachmittag. Und bei dem Wetter ist es keine Schwierigkeit, oder?

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0: Meyer, die Stimme aus Fürstenfeld. Wenn ich nur Ihre Musikwünsche hätte, unter 0133 mal die 6, 5 mal die 7. Nach 16 Uhr geht's weiter. Um 16 Uhr ist Hannes Haab mit den neuesten Informationen für Sie da.
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1: Mit Hannes Haab. Die Regierung sagt heute Danke an alle Beamten im Land. Der Grund ist der Tag des öffentlichen Dienstes. Der öffentliche Dienst stehe aber auch im Umbruch, sagt Staatssekretär Alexander Pröll. Stichwort künstliche Intelligenz, wo die Mitarbeiter verstärkt ein an ChatGPT angelehntes Tool auch im öffentlichen Dienst verwenden können.
2: GovGPT, das KI-Tool für alle Bundesbediensteten, das wird noch im Juli ausgerollt werden. Und zweitens, der ELAG wird noch heuer mit KI-Funktionen ausgestattet werden. Sie werden sich zum Beispiel Akten innerhalb von Sekunden zusammenfassen lassen können.
1: Das soll helfen, Verfahren zu beschleunigen. Davon sollen letztendlich auch die Bürgerinnen und Bürger profitieren, so Pröll. Die Mietpreisbremse wirkt, das ist die gute Nachricht der Arbeiterkammer Wien heute, zumindest bei den bestehenden Mieten. Dass Mieter aber trotzdem immer mehr zahlen müssen, liegt an den Neuvermietungen. Hier werden nämlich mittlerweile oft nur mehr befristete Verträge an die Mieter rausgegeben, ärgern sich die AK-Konsumentenschützer. Befristete Mietverträge machen erpressbar. Die AK fordert deshalb ein Ende solcher Verträge und Strafen gegen Mietwucher. Die Neos wollen nach der Debatte in Deutschland über das Pensionsantrittsalter auch in Österreich darüber diskutieren. Gleichzeitig sind die Pinken dafür, das gesetzliche Pensionsantrittsalter anzuheben. Die SPÖ, die Gewerkschaft und auch die Freiheitlichen sind klar dagegen. Die Industriellenvereinigung ist dagegen für den Vorschlag. Deutschland diskutiert aktuell, das Pensionsantrittsalter an die Lebenserwartung zu koppeln. Verbraucherschützer in Großbritannien haben nun eine Sammelklage gegen den iPhone-Hersteller Apple gestartet. Sie werfen dem US-Konzern vor, seine Marktstellung ausgenutzt zu haben, um Nutzer an den Online-Speicher iCloud zu binden. Den Schaden rechnen die Konsumentenschützer auf umgerechnet fast 3,5 Milliarden Euro. Das Gericht wird sich wahrscheinlich erst in 2 Jahren damit befassen.
3: Einen wunderschönen Dienstagnachmittag darf ich Ihnen wünschen. Der Tag, ja, nach dem Argentinien-Match. Ich hoffe, Sie haben sicher mit allen möglichen Menschen darüber unterhalten und wissen genau, wie es weitergeht in der Fußball-Weltmeisterschaft. Wir haben natürlich die beste Musik dafür hier auf Radio VM1. Mein Name ist Wolfgang Moser und ich freue mich auf die nächsten Stunden mit Ihnen und mit Ihren Musikwünschen. Wir starten jetzt in die nächste Stunde mit dem Baggerburm, die Heimat im

0: wir nun zum Wetter für Österreich.
1: Bis zum Abend bleibt es in vielen Regionen heiß und sonnig. Immer wahrscheinlicher werden in den kommenden Stunden aber Gewitter und Schauer, besonders in den Bergen sowie im Mühlviertel und von Osttirol bis in die Steiermark. Nach letzten Gewittern am Abend klart es in der Nacht meistens auf. Morgen wartet ein weiterer Hitzetag auf uns. Im Großteil Österreichs scheint von früh bis spät die Sonne. Dazu gibt es Temperaturen von bis zu 35 Grad.
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2: Es ist kurz nach 16 Uhr und aktuell gibt es keine längeren Staus oder Verzögerungen. Wir wünschen eine gute Fahrt.

0: Jawohl, so schaut's aus. So klingt der Nachmittag heute hier bei Radio VM1 mit Wolfgang Moser. Und der nächste Musikwunsch liegt auf dem Teller. Hallihallo, wer ist denn dran?
1: Da aus VM1, da ist der Noah. Ja, und ich tat mir gern das Lied Mein Papagei vom Karawankenquintett aus Kärnten wünschen. Dankeschön, ja. Servus.
0: Servus, ja bitte sehr gerne. Hier ist er schon, der Papagei.

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1: Ja, dazu wünsche ich Ihnen viel Spaß, gute Unterhaltung. Mein Name ist Wolfgang Moser. Wir sind ein bisschen kärntenlastig, muss ich ehrlich sagen, heute. Aber jetzt schauen wir mal, was als nächstes gewünscht wird.
2: Hallo, ich bin der Alex aus Wien. Ich wünsche mir heute das Lied Hey Montanaro vom Bergfeuer.
1: Ja, bitte sehr gerne.
3: Hey, hey.

Gruppe Bergfeuer aus Südtirol war das hier bei uns am Nachmittag hier auf Radio VM1 und schön, dass Sie mit dabei sind. Sie sind neu hier? Ja, freut mich sehr. Ich darf Sie im Namen der VM1-Familie recht herzlich begrüßen, der Hörerfamilie von VM1. Und wenn Sie uns gerne Ihren Musikwunsch da lassen wollen, dann rufen Sie mich einfach an unter 01 33 mal die 6 und 5 mal die 7. Ich freue mich schon auf Ihre Musikwünsche.

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0: Ja, das war's. Musik aus Binkerfeld, aus dem wunderschönen Burgenland eigentlich. Gerald Taucher, so heißt dieser junge Mann, der uns musikalisch jetzt unterhalten hat. Und weiter geht es mit einem Musikwunsch.
1: Ja, hallo, grüß dich Wolfgang. Grüß dich VM1-Team, da ist die Resi.
0: Hallo.
1: Kannst du mir bitte heute für die Reiter Kogelblum ein flottes Liedl spielen? Ich lasse die Sepp und die Frieda schon grüßen, an Richard, an Jörg und all meine Freunde und der Sepp in Bayern. Danke und einen schönen Nachmittag wünsche ich dir. Vierti.
0: Vierti. Auch einen wunderschönen Nachmittag an alle, die uns zuhören heute Nachmittag.

0: die Originalreiter-Kogelburm hier bei uns am Nachmittag auf Radio VM1. Weiter geht es nun bei uns mit unserem, jawohl, Gesundheitsexperten Dr. Martin Juchum. Und wir, ja, heute geht es um eine ganz wichtige Frage, nämlich trinken wir eigentlich genug? Natürlich sprechen wir von Wasser und wie wir das am besten handhaben, ja, das erklärt uns jetzt unser Dr. Martin Juchum.
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2: Ich begrüße die Hörerinnen und Hörer von VM1 zum heutigen Gesundheitstipp. Trinke ich eigentlich genug? Der menschliche Körper besteht zu ca. 65% aus Wasser. Täglich scheidet der Mensch in etwa 2,5 Liter Wasser über die Haut, die Nieren und den Darm aus. Die gleiche Menge sollten wir also mit der Nahrung oder als Getränk aufnehmen, mit Ausnahme von höhergradig Nieren- oder herzkranken Personen. Wer Schwierigkeiten hat, genug Flüssigkeit zu trinken, kann sich selbst trainieren. Besorgen Sie einen Krug und positionieren ihn am Morgen gefüllt mit Wasser, zuckerreduziertem Saft oder Tee in Ihrer unmittelbaren Nähe. Ein Glas daneben und schon ist die Motivation, dieses nachzuschenken, fast automatisch da. Wer noch etwas mehr Überzeugung braucht, kann sich auch einen Wecker stellen, alle 3 Minuten ein paar Schluck trinken. Ich bedanke mich fürs Zuhören und freue mich auf das nächste Mal.
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0: Ja, und ich denke, gerade an Tagen mit so hohen Temperaturen ist das einfach ein Muss, soll ein Muss sein. Also jeden Tag einen Krug voll Wasser. Nur ein Mann.

Wollen auch Sie ein Lied schon lange mal wieder hören oder vielleicht Ihren Lieblingssong? Dann schicken Sie uns eine WhatsApp-Sprachnachricht an 013 3x6 5x7. Oder rufen Sie uns an unter 013 3x6 5x7. Oder senden Sie Ihren Musikwunsch über die VM1-App. Jederzeit unter www.vm1.at.

0: aus der VM1 Wunschbox.
1: Ja, ganz genau,
2: liebe,
1: bei uns geht's dahin.
2: Der Fanclub von Helmut Husler wünscht allen einen schönen Tag und wünscht sich zu diesem heißen Tag das Lied von Helmut Husler Abheben. Ich wünsche euch noch einen schönen Tag. Danke, tschüss.
3: Liebes VM1-Team, ihr macht eine super Musik. Dankeschön. Da spricht der Heinz aus Graz und ich hätte gerne von unserem steirischen Superstar Helmut Husler Spagat der Gefühle. Vielen, vielen Dank.
1: Ja, so schaut's aus bei uns. Helmut Husler hat einen großen Fanclub und ich darf mich nun entscheiden und gebe natürlich der Dame hier den Vortritt mit ihrem Musikwunsch und ich hoffe, das kommt auch bei allen Helmut Husler Fans an. Abheben, seine aktuelle Hit-Single.

0: Helmut Husler war das. Wir Österreicherinnen und Österreicher sind ja dafür bekannt zu helfen, wenn Hilfe notwendig ist. Und die vielen Ehrenamtlichen im ganzen Land beweisen das Tag für Tag und erhalten so auch unsere gesellschaftliche Struktur aufrecht. Wir schauen uns morgen die Jugendarbeit beim Roten Kreuz genauer an und Kali Lenz wird eine interessante Dame zum Gespräch treffen. Ja, lieber Kali, wer wird denn das sein und von wo wirst du dich denn morgen melden?
1: Und zwar wird die Frau Elke Kreuz morgen in der Sendung zu Gast sein. Sie ist Jugendreferentin beim Roten Kreuz und wenn du fragst, wo, nämlich in Steins in der Weststeiermark im Bezirk Deutschlandsberg. Und sie ist so begeistert und begeisterungsfähig für die Jugend. Sie hat kürzlich den Landesjugendwettbewerb in der Steiermark mit hunderten Jugendlichen organisiert, hat sie vom Hauptberuf sogar Urlaub genommen. Das heißt, Jugendarbeit, Ehrenamt funktioniert in Österreich. Und ich bin sehr gespannt, was sie morgen alles zum Erzählen hat. Elke Kreuz, Jugendreferentin beim Roten Kreuz in der Steiermark.
0: Ja, lieber Kali, morgen wird er also in den Heimatgrüßen ab 11 Uhr über die Arbeit von Elke Kreuz als Jugendreferentin beim Roten Kreuz hier live auf Radio VM1 berichten. Viel Spaß!
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0: Ja, und bei uns geht's gleich weiter mit Musik aus unserem wunderschönen Nachbargebiet, dem Südtirol. Konrad Sattler singt für Sie jetzt von seinem wunderschönen Landl. 0133 mal die 6, 5 mal die 7.

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Jawohl. Das geht nie vorbei. Auch der heutige Nachmittag, der geht noch nicht vorbei. Wir haben genau nach 17 Uhr, also genau nach den Nachrichten, habe ich einen musikalischen Gast für Sie. Und wer das sein wird, ja, lassen Sie sich einfach überraschen. Ich freue mich schon.

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4: Mit Hannes Haab. Sprit wird wieder billiger. Benzin und Diesel kosten momentan nur noch leicht mehr als vor dem Kriegsausbruch im Nahen Osten. Der günstigere Preis im europäischen Vergleich liegt an den vielen verschiedenen Händlern in Österreich, sagt uns Jürgen Roth, WKO-Branchenobmann für Mineralölhandel.
5: Währenddessen in anderen europäischen Ländern viele internationale, große, multinationale Konzerne waren. Wir in Österreich haben viele Private gehabt, die früh angefangen haben, selber Ware zu importieren, um nicht von den lokalen Vertreibern abhängig zu sein. Und dadurch haben wir traditionell einen sehr ausgeprägten und hart umkämpften Markt in Österreich.
4: Ob die Preise weiter sinken, hängt von den Entwicklungen der Friedensgespräche ab. Außerdem wurde in der Golfregion viel Infrastruktur zerstört, die erst repariert werden muss, bevor sich der Ölmarkt ganz normalisieren kann, so Roth. Die ÖVP hat sich nun offenbar gegen die Pläne von Justizministerin Sporer festgelegt, nämlich rund 500 Menschen vorzeitig aus den Gefängnissen zu entlassen. Auch Innenminister Kahner ist heute der Meinung von Bundeskanzler Stocker, der zuletzt vorgeschlagen hat, dass besonders ausländische Straftäter ihre restliche Strafe in ihren Herkunftsländern absitzen sollen, statt freizukommen. Heute vor 10 Jahren haben die Menschen in Großbritannien für den Austritt aus der EU gestimmt. Knapp 52% waren dafür. Das würde heute vermutlich anders ausfallen, sagen Umfragen. Zahlen zeigen auch, das versprochene Wirtschaftswachstum ist ausgeblieben. Bürokratie und Migration wurden nicht eingedämmt. Großbritannien hat auch nach dem Brexit dieselben Probleme wie vorher und nach dem Rücktritt von Premier Starmer nun auch mit einer Regierungskrise zu tun. Die Hitze hat Österreich fest im Griff. Gegen Ende der Woche klettern die Temperaturen auf bis zu 39 Grad. Im Körper entsteht dann so etwas wie Hitzestress. Laut einer Studie sind weltweit mittlerweile 1 Milliarde mehr Menschen extremem Hitzestress ausgesetzt als in den 70er Jahren. In Südeuropa gibt es heute bereits pro Jahr bis zu 50 solcher Tage mehr. Am Wochenende soll in Südeuropa auch die 40-Grad-Marke fallen. Beispielsweise für Kroatien hat der Wetterdienst entlang der Küste die Warnstufen Gelb und Orange ausgegeben.
6: Einen wunderschönen Dienstagnachmittag.
7: Phänomenal, phänomenal.
6: Jawohl, Sie kennen diese Musik. Das ist Musik von Gründorf und den habe ich jetzt am Telefon. Hallo Raimund, servus Christi.
8: Hallo Wolfgang und herzlichen Dank, dass ich heute bei euch wieder einmal zu Gast sein darf, auch wenn es nur telefonisch ist.
6: Ja, ich freue mich auch immer wieder, deine Stimme zu hören. Und warum wir heute noch telefonieren und worüber wir sprechen, das hören wir gleich nach der Jazz-Gitarre, okay?
8: So machen wir das.
6: Sehr gut, bis später.

0: Jetzt ist er da.
1: Kommen wir nun zum Wetter für Österreich.
2: Morgen Mittwoch wartet ein weiterer Hitzetag auf uns. Neben Sonnenschein von früh bis spät tauchen auch wieder dichtere Wolken auf. Besonders von Tirol über Kärnten bis in die Steiermark wird es blitzen und donnern. Insgesamt geht die Gewittergefahr im Vergleich zu den Tagen davor aber zurück. Nach Temperaturen von 11 bis 21 Grad in der Früh gibt es bis zum Nachmittag zwischen 28 bis 35 Grad.
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3: Aktuell kommt es zu einigen Verzögerungen im Verkehr. In Oberösterreich gibt es auf der Mühlkreisautobahn zwischen Wiener Straße und Franzosenhausweg einen Stau aufgrund von dichterem Verkehr. In Wien ist auf der Autobahn Südosttangente zwischen Sterngasse und Handelskai ebenfalls ein Stau aufgrund von dichterem Verkehr zu verzeichnen. Rechnen Sie mit längeren Fahrzeiten in all diesen Bereichen. Wir wünschen eine sichere Fahrt.

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0: Jawohl, und genießen können Sie jetzt, meine sehr verehrten Damen und Herren, einen musikalischen Gast. Raimund von Gründorf ist am Telefon. Servus, Raimund, grüß dich.
2: Wolfgang, grüß dich und noch einmal herzlichen Dank für die Einladung, dass wir heute ein bisschen plaudern können.
0: Unbedingt, denn du hast ja eine Neuigkeit für uns, oder? Du hast uns ja etwas mitgebracht.
2: Ja, ich habe am 12. Juni ist es offiziell auf den Markt gekommen, meine neue Single, wo ich eigentlich den Sommer sehr gern ansinge und eine gute Laune machen will bei diesen Temperaturen, kann ich nur sagen. Mein neues Lied heißt Diese Melodie.
0: Und diese Melodie, die klingt ein bisschen anders. Jetzt kenne ich den von Gründorf doch eigentlich immer mit sehr, ich sage mal, sehr anspruchsvollen Texten und dann auch die Musik und so. Und das ist ein richtiger Sommertitel jetzt, für den du dich da jetzt entschieden hast. Da geht es ein bisschen so zum Mitsingen und einfach nette Sommernachtsparty, stelle ich mir da vor, oder?
2: Ja, also ich wollte mal was Neues probieren und der Andreas Schweighofer hat mir den Titel geschickt und hat gesagt, ob ich den nicht machen möchte. Und ich habe den Titel gehört und habe mich eigentlich ganz verliebt in dieses Teil, wenn man das so sagen darf.
0: Ja.
2: Also wenn ich jetzt im Radio höre oder ich spiele es selber oder live, da sieht man, dass dieses Lied einen Zauber hat und die Leute sind sofort dabei, es wird sofort mitgeklatscht und es ist wirklich ein gute Laune-Lied, wie man es sich eigentlich nur wünschen kann. Und wie gesagt, diese Temperaturen, wenn ich heute irgendwo Open Air spiele oder irgendwo, das geht sofort in die Leute über und fantastisch.
0: Absolut passend in diese Zeit jetzt zum Sommer. Apropos, du sagst, du spielst diesen Titel auch live. Wie kann man dich, wo kann man dich am besten jetzt hören oder sehen?
2: Naja, ich war jetzt letzte Woche waren wir am Schiff bei der Sonnenwendfahrt in die Wachau. Und ich bin jetzt im Juli, habe ich wieder ein oder zwei Tanzabende bzw. Konzerte und es geht so immer wieder weiter. Man kann meine Veranstaltungen über meine Webseite www.vongründorf.at kann man die holen. Entschuldigung, .com, ich kenne meine eigene Webadresse nicht. Oh. Ja. Und da sind meine Veranstaltungen drauf. Ich bin auch wieder in Oberösterreich im August. Also es tut sich was am Kalender und jeder, der mich hören will, schaut einfach.
0: Ich habe schon probiert, lieber Raimund, ich habe schon probiert. Von Gründorf, da gibt's nur einen und da kommt man ganz, ganz sicher zu dir und zu deinen Terminen. Aber jetzt geht's, glaube ich, um das Wichtigste im Moment, oder? Und nämlich um deine Melodie, um diese Melodie.
2: Genau.
0: Die sollten wir uns jetzt anhören, oder? Jetzt bei Radio VM1 die Premiere. Lieber Raimund, ich wünsche dir mit diesem Titel alles, alles Gute. Ich hoffe, wir hören uns bald wieder und toi, toi, toi und einen schönen Sommer und eine gute Zeit.
2: Lieber Wolfgang, das wünsche ich dir auch und herzlichen Dank noch einmal für die Einladung, dass ich mein Lied bei euch vorstellen darf und dass ich noch ein bisschen was dazu sagen habe dürfen. Ich freue mich immer wieder, vor allem eins zu hören, übrigens in meinem Auto und natürlich auch bei Alexa. Und ich hoffe, wir hören uns irgendwann bald wieder.
0: Alles Gute, lieber Raimund, vierte, servus.
2: Danke und baba, ciao.

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1: Ah, wie leibend ist dieser Titel, ha? Von Edmund. Wunderschöne Musik hier am Nachmittag bei Radio VM1. Und der nächste Titel ist ein Wunsch.
2: Ja, hallo, grüß Gott. Servus, Wolfgang. Servus. Ein Liebeswunsch für Hertha Hermann in Dietikon in der Schweiz. Und die Musik, zwei Herzen haben sich gefunden von den Siebenwaldburen. Liebe Grüße von Anni und Jakob Neff, Freidl in der Fretikon.
1: Ein wunderschönes Grüezi an euch allen Lieben. Jetzt kommen die Zirbenwaldburm. Zwei Herzen haben sich gefunden.

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0: Mario Kart, let's move miteinander. Ja, da geht's einfach ab in den Füßen, oder? Da wird man gleich ein bisschen richtig zum Tanzen.
1: Ja, hallo und servus, grüß dich. Hier ist der Gerhard vom Wolliberg und ich möchte erstmal alle Radio Falm 1 Moderatoren herzlich grüßen.
0: Servus.
1: Und würde mir den Titel von der Manuela Lorenz wünschen, denn ist das alles eigentlich viel zu schön, um wahr zu sein. Ich bedanke mich, einen schönen Tag. Tschüss.
0: Einen lieben Gruß in die Steiermark zum Wolliberg. Und jetzt kommt der musikalische Wunsch Manuela Lorenz. Es ist viel zu schön, um wahr zu sein.

0: Jawohl, so klingt der Nachmittag auf Radio VM1 zeitlos. Die gehören bei uns einfach auch dazu. Daheim, da fühlen wir uns wohl. Der nächste Titel.
1: Das ist der Florian aus Lofenthal und ich darf mir gern wünschen, von den Ursprungbuben auf geht's in die Ursprungbar. Danke, servus.
0: Ich glaube, wir brauchen ein bisschen Erfrischung bei den Temperaturen und da bietet sich die Ursprungbar am besten an. Aber vorsichtig, gell, mit dem heißen Scheilen.

0: Ich höre sehr gerne die Boxrucker Sisters und den nächsten Titel, den höre ich auch sehr gerne. Hallo,
1: wer ist denn? Hallo, Mainz, hallo Wolfgang.
0: Servus.
1: Alfred. Mein Musikwunsch wäre von Jürgen Buckelmann, besser bekannt unter seinem Künstlernamen Udo Jürgens, griechischer Wein. Wolfgang, dir den Zuhören und dem gesamten Mainz-Team einen schönen Feierabend. Danke.
0: Wünschen wir dir auch, lieber Alfred. Und hier kommt er schon, der Erfolgstitel von...

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Adriana. Sie ist ja schon auf ihrem Höhenflug unterwegs. Die Adriana, sehr, sehr erfolgreich mit ihrer Musik und mit ihren Shows unterwegs. Und apropos unterwegs, die nächste Stunde ist schon wieder gleich vorbei. Es geht wieder rein in die Nachrichten um 18 Uhr und danach machen wir weiter bei uns mit unserem Wunschprogramm hier auf Radio VM1. 0133 mal die 6, 5 mal die 7.

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1: Mit Hannes Haab. Die Preise an den Zapfsäulen haben wieder nachgelassen. Benzin und Diesel kosten derzeit nur noch leicht mehr im Vergleich zur Zeit vor dem Ausbruch des Irankriegs. Die heimischen Autofahrerclubs fordern aber, dass die sinkenden Preise schneller an die Autofahrer weitergegeben werden sollen und vermuten ein Körperlgeld bei den Mineralölkonzernen. Jürgen Roth, WKO-Spartenobmann des Mineralölhandels, sieht das anders.
2: Wobei ich der Meinung bin, wir sind eh schon die transparenteste Branche, weil wer muss seinen Preis aus mehreren hundert Meter sichtbar anzeigen? Das muss kein Lebensmittler machen. Wer darf seinen Preis nur einmal am Tag nach oben schrauben? Das darf auch sonst keiner machen. Wer muss ihn im Internet bekannt geben? Das muss sonst auch niemand machen. Also ich glaube, man muss dann irgendwann einmal auch sagen, die Grenze ist erreicht, bitte nicht noch mehr Bürokratie und Hürden.
1: Die 12-Uhr-Regel bei den Tankstellen, wo die Preise einmal am Tag erhöht werden dürfen, habe sich aber bewährt, auch weil die Menschen sich darauf verlassen können, sagt Roth. Die Menschen in Österreich beteiligen sich immer weniger an Volksbegehren. Keines der zuletzt gestarteten 5 Anliegen hat die Hürde von 100.000 Unterschriften genommen, nach der sich das Parlament damit beschäftigen muss. Das ist die Info aus dem Innenministerium. Mit 60.000 hat das Volksbegehren für Gratisverhütung die meisten Stimmen bekommen. Insgesamt ist die Erfolgsquote in den letzten Jahren von 90 auf fast 70% gesunken, obwohl seit der Online-Unterschrift mehr Volksbegehren gestartet wurden. Ein belgisches Visum für 5 Vertreter des Taliban-Regimes für EU-Gespräche in Brüssel regen aktuell auf. Der SPÖ-EU-Parlamentarier Andreas Schieder hält die Gespräche mit den Taliban für einen Fehler. Auch die deutschen Grünen kritisieren das in einem offenen Brief. Menschenrechtsorganisationen fordern, dass die EU-Mitgliedstaaten ihre Abschiebepläne für Afghanistan aufgeben, weil es auf keinen Fall ein sicheres Rückkehrland ist, schreibt Amnesty International. Die Mietpreisbremse wirkt, das ist die gute Nachricht der Arbeiterkammer Wien heute, zumindest bei den bestehenden Mieten. Dass Mieter aber trotzdem immer mehr zahlen müssen, liegt an den Neuvermietungen. Hier werden nämlich mittlerweile oft nur mehr befristete Verträge an die Mieter rausgegeben, ärgern sich die AK-Konsumentenschützer. Befristete Mietverträge machen erpressbar. Die AK fordert deshalb ein Ende solcher Verträge und Strafen gegen Mietwucher.
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3: 18 Uhr und 2 Minuten haben wir es. Schön, dass Sie noch mit dabei sind oder ja, schon wieder mit dabei sind. Und vielleicht sind Sie gerade auf dem Weg nach Hause von der Arbeit oder noch schnell ins Freibad, einen Sprung noch ins kühle Nass. Wir haben die beste Begleitung dazu, die Musik und auch Informationen über Wetter und Verkehr, wie es jetzt dann aussehen wird. Jetzt kommen die Grochlädern an. Das ist meine Zeit, es ist Ihre Zeit. Wie haben wir es jetzt? 3 Minuten nach 6, 3 Minuten nach 18 Uhr. Schönen Abend, Österreich.

0: wir nun zum Wetter für Österreich.
1: Morgen Mittwoch wartet ein weiterer Hitzetag auf uns. Neben Sonnenschein von früh bis spät tauchen auch wieder dichtere Wolken auf. Besonders von Tirol über Kärnten bis in die Steiermark wird es blitzen und donnern. Insgesamt geht die Gewittergefahr im Vergleich zu den Tagen davor aber zurück. Nach Temperaturen von 11 bis 21 Grad in der Früh gibt es bis zum Nachmittag zwischen 28 bis 35 Grad.
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2: Aktuell kommt es zu einigen Verzögerungen im Verkehr. In Oberösterreich gibt es einen Stau auf der Mühlkreis-Autobahn zwischen Linz-Bindermichl-Tunnel und Franzosenhausweg, verursacht durch sehr viel dichteren Verkehr als normal. In Wien ist die Autobahn Südosttangente zwischen Sterngasse und Handelskai ebenfalls von einem Stau betroffen, ebenfalls aufgrund von sehr viel dichterem Verkehr als normal. Rechnen Sie mit längeren Fahrzeiten in all diesen Bereichen. Wir wünschen eine sichere Fahrt.

0: sagt.
1: Ah, noch nicht. Ah, jetzt, ah, ti amo, sag ich auch.
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1: Ja, wie recht er hat, unser Kollege, was es bei uns alles zu hören gibt. Und zum Beispiel auch diese wunderbare Geschichte von Christoph und seinem Kollegen. Jawohl, hast du Tiamo gesagt? Mario und Christoph waren das bei uns hier. Jetzt geht's weiter mit einem Musikwunsch.
3: Liebes VM1-Team, liebe Moderatoren, Moderatorinnen, Ich hätte gerne das Lied »Ich bin verliebt in Kärnten« für meinen Schatz Resi Schumach.
1: Das wünschen wir auch einen wunderschönen Gruß nach Kärnten. Wir sind alle verliebt in Kärnten.

0: Was dieser junge Mann alles wissen will, ha? Schönes Mädchen. Ich habe ein Mädchen am Telefon,
1: hallihallo. Hallo liebes VM1-Team, hallo lieber Wolfgang.
0: Servus.
1: Hier spricht Gisela und ich wünsche euch einen wunderschönen Nachmittag. Mhm. Mein Wunsch heute wäre das Hitmädle von der Nancy Sue. Vielen Dank. Tschüss.
0: Liebe Gisela, wie kann ich dir einen Wunsch jetzt abschlagen? Nein, ich kann dir natürlich die Nancy Sue spielen, aber das Hitmedley, das dauert ja viel zu lange. Ich habe jetzt einen Titel von diesem wunderschönen Hitmedley von Nancy Sue rausgezogen. Ich hoffe, du bist mit mir trotzdem zufrieden. Alles Liebe, schöne Grüße in die Steiermark. Hier kommt Lago Maggiore, Nancy Sue.

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0: Der Richard von Graz-Andretz. Ich möchte liebe Grüße durchgeben an Germa und seine Gattin Helga. Und ich wünsche mir für die beiden das Lied, wenn Gott eine Türe schließt, macht er ein Fenster auf an die Kastel oder Spatzen. Danke, ihr seid ein super Sender. Wiederhören.
1: Schöne Baba. Grüße nach Andretz mit dem Titel und den Kastelroter Spatzen.

0: Ist das nicht eine tolle Sache? Was gibt es Schöneres? Musik und die Fashion-Madeln. Und das kriegen Sie hier alles bei Radio VM1. Und ich gehöre dazu. Hallihallo.
1: Frau Heiler, da spricht die

0: vielleicht noch ein cooles Eis oder so. Sterzrock, heute bleiben wir daheim und genießen den Nachmittag mit der besten Musik hier auf Radio VM1.
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0: Ja, wenn Sie schon den ganzen Nachmittag mit uns hier verbringen, dann fällt es Ihnen vielleicht auch auf. Irgendwie sind wir heute ein bisschen gärtenlastig. Auch der nächste Anrufer, der muss aus der Region kommen, um den Mölltaler Gletscher herum, oder?
2: Radio, Dr. Ramon. Ich darf mir für die Fidel Mölltaler warum nur wünschen. Danke.
0: Natürlich. Und hier sind Sie schon mit dem wirklich großen Titel der Fidel Mölltaler. Warum nur?

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0: Jawohl, wir haben tolle Musik hier in Österreich, oder? Ronald Schimpelsberger, so heißt dieser junge Mann. Ja, und auch der nächste Künstler, der war heute schon zu Gast. Und wenn Sie ihn gehört haben, er ist ein wirklich toller Künstler. Von Gründorf nennt er sich, so heißt er auch. Und sein Titel wird heute schon gewünscht.
1: Der brandaktuellen neuen Titel, diese Melodie.
0: Sehr gerne, hier ist sie schon, von Gründorf.

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1: Mit Hannes Harp. Um geflüchtete Menschen aus Syrien zu motivieren, in ihre Heimat zurückzukehren, wird es eine befristete Aktion des Innenministeriums für die Monate Juli bis September geben, kündigt heute der zuständige Minister Gerhard Karner an.
2: Was ist hier vorgesehen? Dass für jene syrischen Staatsbürger, die im Asylverfahren sind, beziehungsweise in der Grundversorgung sind und einen subsidiären Schutzstatus haben, sie 3.000 Euro pro Person bei freiwilliger Rückkehr erhalten.
1: Das soll die Systeme in Österreich entlasten. Von einer vergoldeten Heimreise spricht heute die FPÖ, die die Aktion als Verrat an der eigenen Bevölkerung sieht. Die Staatsanwaltschaft Wien ermittelt in möglichen Mordfällen. Verdächtig ist ein ehemaliger Mitarbeiter einer Wiener Klinik, von dem sich das Krankenhaus vergangenen Februar einvernehmlich getrennt hat. Kollegen des Mannes sollen sich an die Klinikleitung gewandt haben, weil ihnen aufgefallen ist, dass es während der Dienste des Mitarbeiters in der Notaufnahme angeblich häufiger Todesfälle gegeben habe. Die Preise an den Zapfsäulen haben wieder nachgelassen. Benzin und Diesel kosten derzeit nur noch leicht mehr im Vergleich zur Zeit vor dem Ausbruch des Irankriegs. Der günstigere Preis im europäischen Vergleich liegt an den vielen verschiedenen Händlern in Österreich. Das sorgt für einen hart umkämpften Markt, sagt uns Jürgen Roth, WKO-Branchenobmann für Mineralölhandel. Die heimischen Autofahrerclubs fordern aber, dass die sinkenden Preise schneller an die Autofahrer weitergegeben werden sollen. Die Regierung sagt heute Danke an alle Beamten im Land. Der Grund ist der Tag des öffentlichen Dienstes. Der öffentliche Dienst stehe aber auch im Umbruch, sagt Staatssekretär Alexander Bröll. Stichwort künstliche Intelligenz, wo die Mitarbeiter verstärkt ein an ChatGPT angelehntes Tool auch im öffentlichen Dienst verwenden können. Sich umfangreiche Akten zusammenfassen zu lassen, soll so Sekunden dauern. Das soll helfen, Verfahren zu beschleunigen. Davon sollen letztendlich auch die Bürgerinnen und Bürger profitieren, so Bröll.
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3: Ich darf Sie begrüßen in der letzten Stunde hier am Nachmittag in den Feierabend hier bei Radio VM1. Mein Name ist Wolfgang Moser. Was haben wir für Sie vorbereitet? Auf jeden Fall viel tolle Musik, Nachrichten, Informationen über das aktuelle Wetter, Informationen über die Verkehrslage und nicht vergessen, unser Jazz Robin, der kommt natürlich auch wieder um 19 Uhr und genau 10 Minuten wird er sein Musikkarussell starten und da hören Sie ja wieder was Interessantes. Das ist aus der österreichischen Musikgeschichte. Ich würde Ihnen vorschlagen, bleiben Sie dabei, denn heute ist ein ganz wichtiger, ja, auch VM1-Mitarbeiter mit dabei. Aber jetzt starten wir mit den jungen Waldensteinern. Ja, wenn ich die nicht hätte, dann hätte ich wem anderen. Schönen Abend.

0: wir nun zum Wetter für Österreich.
1: Morgen Mittwoch wartet ein weiterer Hitzetag auf uns. Neben Sonnenschein von früh bis spät tauchen auch wieder dichtere Wolken auf. Besonders von Tirol über Kärnten bis in die Steiermark wird es blitzen und donnern. Insgesamt geht die Gewittergefahr im Vergleich zu den Tagen davor aber zurück. Nach Temperaturen von 11 bis 21 Grad in der Früh gibt es bis zum Nachmittag zwischen 28 bis 35 Grad.
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2: Aktuell kommt es zu einigen Verzögerungen in Wien. Auf der Autobahn Südosttangente Wien in Richtung Kagran gibt es zwischen Gürtellandstraße, Hauptstraße und Handelskai sehr viel dichteren Verkehr als normal, was zu einem Stau führt. Rechnen Sie mit längeren Fahrzeiten in diesem Bereich. Wir wünschen eine gute Fahrt.

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1: Hallo Herr Kollege, rufe ich laut und deutlich ins Musikkarussell-Mikro von Radio VM1. Und wen meine ich, glauben Sie? Jo, natürlich meinen Freund, den Ingo Rotta. Hin und wieder bringe ich ihn zum Singen, so auch auf der Produktion Ein Weinlied für Österreich. Und da der Ingo ja ein Fröhlicher ist, singt er auch was Fröhliches. Und wenn man genau hinhört, hat er auch den Hans Moser kurz mit dabei. Und er erzählt uns, was es mit dem Weingeist so auf sich hat. Ingo Rotta, ja, der Weingeist.

0: Sing.
1: Hallo.
0: Jawohl, Prost, Binnand.
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So, meine sehr verehrten Damen und Herren, ich bedanke mich recht herzlich für diesen heutigen Tag hier bei Radio VM1. Ich wünsche Ihnen noch viel Spaß mit unserer Musik. Es kommt in Kürze unser Kali Lenz auf Sie zu. Der Kali Lenz begleitet Sie heute wieder 2 Stunden mit voll viel Volksmusik und den tollsten Stimmen und Musikern aus dem Land. Und ich wünsche Ihnen noch einen wunderschönen Feierabend. Wenn Sie wollen, dann starten Sie doch morgen mit Ingo Rotter in den neuen Tag. Und wenn Sie weiterhin wollen, dann hören wir uns wieder am Nachmittag. Schöne Zeit noch. Jetzt kommt Melanie Bayer und André Pusse.

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1: Hallo, liebes VM1-Team, da ist der Hansi aus der Weststeiermark und ich wünsche mir bitte von der Monika Martin La Luna Blue. Danke, wiederhören.

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Jetzt ist er angekommen, der Sommer. Jetzt am Abend wird es ein bisschen kühler, ab 20 Uhr, also in wenigen Minuten geht's wieder los mit meiner bunten Mosi-Stunde. Da ist der Kalle Lenz und der Sommer ist natürlich Thema, auch der Almsommer. Deswegen gibt's jetzt als Vorgeschmack die Almsommer-Mosi mit einem fetzigen Marsch, dem Kirchner. Ja, und so freue ich mich, wenn wir uns dann in ein paar Minuten hören. Kalles bunte Mosi-Stunde, wie jeden Dienstag um 20 Uhr auf Radio VM1. Freue mich schon.

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1: Mit Hannes Harp. Der digitale Euro hat eine wichtige Hürde in Brüssel genommen. Die Politiker im Finanzausschuss des EU-Parlaments haben klar dafür gestimmt. Anfang Juli soll das EU-Parlament dann darüber abstimmen. Der digitale Euro soll das Bargeld ergänzen, aber nicht ersetzen. Er soll Europa gleichzeitig von US-Zahlungsanbietern wie PayPal, Visa oder Mastercard unabhängiger machen. Als besondere Funktion sollen die Menschen online wie offline damit bezahlen können. Um geflüchtete Menschen aus Syrien zu motivieren, in ihre Heimat zurückzukehren, wird es eine befristete Aktion des Innenministeriums für die Monate Juli bis September geben. 3.000 Euro Prämie soll es für eine freiwillige Rückkehr geben, für Menschen, die in der Grundversorgung sind oder in Österreich Schutz bekommen, obwohl ein Anspruch auf Asyl abgelehnt wurde. Die Neos wollen nach der Debatte in Deutschland über das Pensionsantrittsalter auch in Österreich darüber diskutieren. Gleichzeitig sind die Pinken dafür, das gesetzliche Pensionsantrittsalter anzuheben. Die SPÖ, die Gewerkschaft und auch die Freiheitlichen sind klar dagegen. Die Industriellenvereinigung ist dagegen für den Vorschlag. Deutschland diskutiert aktuell, das Pensionsantrittsalter an die Lebenserwartung zu koppeln. Verbraucherschützer in Großbritannien haben nun eine Sammelklage gegen den iPhone-Hersteller Apple gestartet. Sie werfen dem US-Konzern vor, seine Marktstellung ausgenutzt zu haben, um Nutzer an den Online-Speicher iCloud zu binden. Den Schaden rechnen die Konsumentenschützer auf umgerechnet fast 3,5 Milliarden Euro. Das Gericht wird sich wahrscheinlich erst in 2 Jahren damit befassen.
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2: Gehen wir's wieder an? Jawohl, 2 Stunden Volksmusik stehen am Programm. Natürlich ist das Sommerthema, er ist ins Land gezogen und wir genießen heiße Sommertage, ein bisschen schwitzen tun wir natürlich. Ja, die Österreicher haben auch geschwitzt gestern, gell, gegen Argentinien. Hilft nichts. Das 0:2 verdauen wir, am Sonntag geht's weiter. So, der Sommer ist da, auch der Almsommer. Jetzt hören wir die Almsommermusik mit der Karwendlerisch-Polka. Viel Spaß!

Also das ist wirklich eine großartige Musi, diese Almsommer-Musi. Es gibt auch einen bayerischen, der heißt Almsommer. Da hören wir die Brodjager-Musi, aber zuvor die Kreuzseiten-Musi. Der eine Sommer ist man hier vergessen. Schauen wir, wie er wird, der Sommer 2026.

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1: Diese Gruppe, dieses Album habe ich kürzlich vorstellen dürfen, Juvavum 8, eine großartige Blasmusikformation, und da hören wir die Polka Wo mein Herz zu Hause ist. 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

Das heutige Blasmusik-Schmankerl in der Dienstagssendung in Kallis bunter Musikstunde. Da ist der Kalli Lenz. Ein bisschen so den Sommer genießen wir auch musikalisch, zumindest in dieser ersten Stunde. Am Sonntag hat er angefangen, der Sommer. Die Sommersonnenwende haben wir gehabt. 10.41 Uhr, da war es soweit. Und am 23. September um 2.05 Uhr in der Nacht, da ist dann der Sommer wieder aus. Da zieht der Herbst ins Land. Jetzt lassen wir mal den Sommerwind wahren. Das ist das Volksliedensemble Landskron aus Kärnten.

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wurde heute Sonnwend, Polka, das waren die Biegengitter. Es geht um den Sommer, es geht um die Sommersonnenwende. Der Hans Wiesholzer mit seinen Musikanten hat auch einen passenden Walzer, Sonnenwendzeit. Und so zur Sonnenwende gehört auch die Bläserweise, finde ich, wenn so am Abend die Sonne untergeht, wenn es die Sonnenwendfeier gegeben hat und die Göllwurzenmusi hat eine wunderbare Sonnenwendweise für uns.

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1: Dieses Weißenbacher Terzett ist oder war bekannt für die ersten Pressungen auf Schellackplatten, alten Vinylplatten. Und da hören wir ein traditionelles Liedl für die alten Leute, eine sehr, sehr alte Aufnahme. Heute Volksmusik aus unserer Schatzkiste des Weißenbacher Terzett.

da knackst's und knistert's, gell, bei dieser alten Aufnahme, das Weißenbacher TRZ. Wir kehren zurück zum Sommer, zur Sonnenwende. Die Mirabelle Geigenmusi aus Salzburg hat den Sonnenwendlandler und es gibt auch die Sonnenwendmusi. Die spielt uns heute den Spitzenberger Schneidbohrischen.

Die Sonnwendmusi, die kommt aus zwei Bundesländern, aus Oberösterreich und der Steiermark. Es gibt auch die Tiroler Sonnwendmusi und die spielt uns jetzt eine Polka. Ja, auf die freuen sich die Schülerinnen und Schüler, natürlich auch die Lehrer, auf die Ferien. Das sind die böhmischen Ferien.

Die böhmischen Ferien mit der Tiroler Sonnenwendmuse, ja, was leider zum Sommer halt auch dazugehört, das sind die Gewitter. Jetzt circa Wetter über den Kogel, wir hören das Kärntner Löwenquintett und drauf, ja, auch für den Sommer ab und zu passend das Sauwetter. Den Sauwetterbräurischen spielt uns heute die Geuserer Klarinettenmuse und dann kommt ein Oberkreiner Schmankerl.

das Miss Ebner Trio und am Ende dieser ersten Stunde gibt's jetzt noch Blasmusik. Das ist die Trachtenmusikkapelle Rauris mit dem Pinzgauer Bauernmarsch.

dann im Sommer angekommen. Jetzt gibt's ein Stickel aus der neuen CD vom Sechsergespann. Das ist der Tiroler Adlermarsch. Und dann schauen wir wieder ein bisschen zum Sport, zum Fußball.

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1: Weiter geht's mit der zweiten Stunde an diesem Dienstag, an diesem 23. Juni.

0: Tiroler Adlermarsch. Mein Gott, haben wir mitgefiebert gestern, gell, mit Österreich gegen Argentinien. Hilft nichts, 0-2 verloren. Aber es war schön, es war spannend, es war auch berührend und lustig. Meine Frau und ich waren im Rathauspark von Deutschlandsberg beim Public Viewing. Das war so cool, muss ich ehrlich sagen. Ja, hilft nichts, verloren. Wir schauen jetzt kurz auf den Fußballplatz. Und die Gegner sind nicht zwei Mannschaften, sondern die Speisen und Getränke. Ganz was Lustiges.
1: Jetzt möchte ich Ihnen noch eine kleine Geschichte erzählen. Das spannende Fußballspiel zwischen den Speisen und den Getränken. Unser Reporter ist bereit. Und jetzt geht's los. In der 88. Minute nämlich, meine Damen und Herren, da steht's 1-0 für die Speisen gegen die Getränke. Und ja, sie führen durch ein Tor von Kotelett. Und Kotelett ist gerade am Ball, gibt ihn über zu Kassler Rippchen. Kassler Rippchen zu Knödel. Aber da springt Fanta dazwischen. Fanta gibt ihn über zu Cola. Cola zur Zitronenlimo. Aber die Zitronenlimo bleibt ein bisschen hängen an Beuschel. Beuschel hinüber zu Eisbein. Eisbein gibt zur gebackene Leber. Gebackene Leber. Ein weiter Schlag nach vorne zu Kassler Rippchen. Kommt aber nicht an den Ball, da ist nämlich Himbeersaft dazwischen gesprungen. Himbeersaft zu Apfelsaft, Apfelsaft hinüber zum gespritzten Weißwein. Gespritzter Weißwein gibt zurück zum Tormann. Da ist wieder Kakao am Ball, meine Damen und Herren. Der Schiedsrichter blickt bereits auf die Uhr. Noch einmal Abstoß von den Getränken. Kakao hinüber zu Mineralwasser, Mineralwasser zu Fanta. Fanta weit nach vorne gedacht für Cola. Aber da springt Wiener Schnitzel dazwischen, gibt hinüber zu Bratwurst. Bratwurst lässt den Ball jetzt zurücklaufen zu Gulasch. Gulasch gibt wieder zurück zu Spaghetti und Spaghetti im Tor der Speisen heute sehr gut gehalten. Stoßt noch einmal ab und da kommt der pfiff der Schiedsrichter, meine Damen und Herren. Es bleibt bei einem 1-0 für die Speisen. Damit zurück zum Funkhaus.

Da hört man, wo sie herkommt, gell? Die Marina Bleireiter aus Bayern. Das war das Sportlerlied. Den Sport verlassen wir jetzt. Wir kehren zurück zur Sommersonnenwende. Rund um die Sonne wenden, das sind die Bandelkramer.

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1: Um den Fußball kommt man dieser Tage nicht um und um. Bei uns steht ja der Xaver Schlager im Tor für Österreich. Jetzt haben wir aber den Theodor im Fußballtor. Wir schauen ganz weit zurück. Wir hören Theo Lingen. Coole Nummer.
2: 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Die Männeraugen werden wach, die Mädchenherzen werden schwach, wie der Ball auch kommt, wie der Schuss auch fällt, der Theodor, der Held. Und rollt der Angriff in unseren Strafraum, dann kommt die Flanke und Schuss hinein, aber nein, aber nein, aber nein. Der Theodor, der steht bei uns im Fußballtor, wie der Ball auch kommt, wie der Schuss auch fällt, der Theodor, der Held, der Held. Ja, unser Theodor, der Held, der Held. Hallo, hallo, Sie hören jetzt die letzten 5 Minuten der interessanten Übertragung des internationalen Fußballwettspiels Schienbein 04 gegen Meniskus-Kickers. Das Spiel steht 45-2, ja, das weiß man noch nicht. Nein, das weiß man leider noch nicht, denn alle 2 Minuten fielen hier 3 Tore. Sämtliche 32 Karten befinden sich noch auf dem Spielfeld, verzeihen Sie, sämtliche 22 Spieler befinden sich noch im Talon. Eben hat der Mittelstürmer von Meniskus den Ball nach rechts gegeben. Nein, verzeihen Sie, das war der Schuh vom Schiedsrichter, aber ein anderer Stürmer trägt etwas nach vorne. Was trägt denn der nach vorne? Ah, ja, den Ball, natürlich den Ball und alle anderen ihm nach. Sie setzen ihm nach, sie rennen ihm nach, sie laufen ihm nach. Ja, man könnte sogar sagen, sie segeln ihm nach, denn der Zustand des Spielfeldes ist geradezu katastrophal. Sämtliche Spieler stehen bis zu den Knöcheln im Wasser. Vom Ball ist leider weit und breit nichts zu sehen. Aber jetzt, der halbrechte Verteidiger von Schienbein 04 nimmt den voreiligen Stürmer von Meniskus in die Krawatte. Er setzt ihm einen doppelten Nelson an, drückt ihm die Brücke ein und auch eine Brücke, Akrobat, schön. Und beide versinken im Morast. Das Spiel aber geht weiter. Der Sturm rast. Ja, es rast der Sturm und will sein Opfer haben. Und hilflos steht der arme Tormann von Schienbein 04 dem Ansturm gegenüber. Nur noch 5 Meter, nein, 4, nein, 3,5 trennen die Hyänen des Spielfeldes von dem armen Tormann. Da in letzter Minute, in letzter Sekunde reißt Theo, der Tormann, geistesgegenwärtig die obere Latte vom Tor und schlägt damit den Angriff zurück. Gerettet! Der Theodor, der steht bei uns im Fußballtor, wie der Ball auch kommt, wie der Schuss auch fällt, der Theodor, der Held. Die Männeraugen werden wach, die Mädchenherzen werden schwach, wie der Ball auch kommt, wie der Schuss auch fällt, der Theodor, der

0: und rollt der Angriff in unseren Strafraum. Dann kommt die Flanke und Schuss hinein, aber nein, aber nein, aber nein. Der Theodor, der Theodor, der steht bei uns im Fußballtor. Wie der Ball auch kommt, wie der Schuss auch fällt, der Theodor, der Held, der Held. Ja, unser Theodor, der Held, der Held.
1: Tor.
2: Mehr sagen wir nicht. Theodor im Fußballtor, das war Musik aus längst vergangener Zeit, Theo Lingen. Jetzt reisen wir in den Orient, das ist ja die bunte Musikstunde, das sind die Blechnelken. Und drauf lassen wir den Chor der Kärntner in Graz singen, Mein Traum.

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Wir haben die Schein-Laut-Musik gehört mit dem Polka-Lied Ich liebe das Leben. Jo, man darf nicht drauf vergessen, dass man das Leben schon lieben soll, darf und muss. Wir haben noch was, gell? Jetzt haben wir die Altstadtler mit der Helenen-Polka und dann passend wieder zur Hitze, zum Sommer. Ein Sonnigsplatzl wird besungen vom Doppelquintett St. Oswald.

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1: Sie sind aus der Volksmusik gekommen und haben dann angefangen, ein bisschen was anderes zu machen. Die Ausseher Hartbradler. Und in der Rubrik Volksmusik aus allen Blickwinkeln gibt es heute ganz passend die Nummer Sommerzeit.

Sommerzeit, die Ausseher Hartbradler und wir kehren zurück zur traditionellen Volksmusik. Das ist die Lokstormusi mit der Donalpolka.

der Maiksang sind gar im Juni. Jetzt haben wir die Almblier Geigenmusi mit dem Bayerischen auf weiterne Jahr. Und die Banzelmusi aus Tirol hat ein flottes Polka-Lied. Komm zu mir. Karlis bunte Musi-Stund ist es.

die Panzelmosi aus Tirol mit der Gruppe Begelsod. Wenn man es umdreht, heißt es Segelboot. Hören wir jetzt die Sommerfestpolka, ganz passend, und dann wieder auf die Alm, auf der Kalbei Alm. Das ist ein bayerischer von und mit den Rossbrandmusikanten.

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Die Schladlmusi mit dem Marsch, es ist zum Weinen. Ja, denn mir sagt man fast umbenennen, es ist zum Schwitzen. Ja, lacht vom Himmel die Sonne, Hermano. Das ist die Sängerin Etzlan aus Kärnten.

So, und jetzt lassen wir's ausklingen. Die bunte Musi stund ganz flott mit der Gruppe gestrichen voll und der Steinzer Polka. Apropos Steins. Von dort kommen die morgigen Heimatgrüße. Ich melde mich von der Jugendgruppe des Roten Kreuzes. Und da wird großartige Arbeit geleistet. Die Elke Kreuz wird meine Gesprächspartnerin sein. Und somit sage ich danke fürs Zuhören. Noch einen schönen Abend und bis morgen.

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